0: Hakuna Matata?
1: Ja, wir leben danach.
0: Aber wieso?
2: Weil es danach immer viel schöner ist als vorher.
1: Weißt du, Kleiner, diese zwei Worte lösen all deine Probleme.
2: Genau, nimm Pumba zum Beispiel. Auch er war ein kleines Schwein.
3: Auch ich war ein kleines Schwein.
2: Bravo.
1: Grazie.
2: Ein Fluch, sein Geruch war ja kein lieblicher Duft. Er musste nur was fressen, schon kam dicke Luft.
3: Ich bin trotz allen Muts ein Sensibelchen. Es tat weh, als die anderen flüchteten. Und oh, die Qual!
2: Was für eine Qual!
3: Sie war katastrophal!
2: Nein, so ein Skandal!
3: Das ewige Hupen!
2: Sag uns doch mal!
3: Bei den ständigen...
2: Pumba, doch nicht vor den Kindern!
1: Oh, Entschuldigung. Hecke!

0: Die Wasserwelt hat auch ihre Wälder und ihre Dschungel. Sie hat auch ihre Tiger und ihre Wölfe. Ja, ja.
1: Ja, ja, so ist der Lauf der Welt in der Natur. Mein Sohn, das glaubt, der Schwache wird des Starken Raub. Im Menschenleben ebenfalls, der Starke will ihm an den Hals. Dagegen bist du nicht geschützt, es sei, dass dein Verstand dir nützt. Muskelkraft gar nichts schafft,
2: Hilfe,
1: wenn
2: Merle,
1: Verstand
2: sie... Hilfe,
3: Schnell, Merlin, den Zauber!
4: Nein, nun ist es an dir, mein Junge. Nun zeig, dass du die erste Lektion begriffen hast.
3: Welche Lektion?
4: Er hat die Kraft und du den Verstand. Nein, nein, nein, nicht ängstlich werden. Nun nütze deinen Verstand. Überliste das Biest. Gut gemacht, Junge. Das nenne ich den Verstand nützen.

0: Bravo, mein Junge, große Strategie.
1: Ist die Stunde nun vorbei?
0: Hast du die Lektion jetzt begriffen?
1: Ja, Geist über Kraft.
0: Okay, dann werde ich den Burschen jetzt bannen. Hickelte, pickelte, nein, falsch. Hokus, pokus, nein, das ist ja ganz falsch. Hickelte, pickelte.
2: Ruhe! Was ist denn? Das ist ja der Junge! Au, verflixt!
1: Hilfe! Hilfe!

0: zum Donnerwetter, Sir. Zum Donnerwetter, wie kommt denn solch ein Ungetüm in diesen Pool? Na, warte, dich verwandle ich jetzt in eine Kaulquappe.
1: Merlin!
0: Oh, ja, komm, das werden wir gleich haben. Schnick, schnack, schnurrum. Na, nun sag mal, wie bist du denn herausgekommen aus dem Schlamassel?
1: Das große Biest hätte mich um ein Haar gefressen. Aber Archimedes, der hat mich gerettet.
0: Nun sieh mal an. Junge, wer hätte das von ihm gedacht?
2: Das ist ja gar nicht wahr. Ich wollte ihn auffressen. Junger Barsch ist mein Lieblingsgericht. Das weißt du doch.
0: Glaubst du das, mein Junge?
1: Och, ich.
3: Schlau!
1: Oh, ich muss gehen. Danke, Merlin. Das hat Spaß gemacht. Und Archimedes, ich.
2: Ach, Firnefanzereien!
1: Ich komme ja schon.
0: Nun sag mal, Archimedes, seit wann setzt du dein Leben aufs Spiel für so einen kleinen Happenfisch? Hm? Und wo du doch so gut gefrühstückt hast.
2: So

0: Sie hat recht, Ranjan. Hör nicht auf mich. Lausche lieber dem Dschungel. Hörst du ihn?
1: Ja, der Dschungel.
0: Jawohl! Wenn du den Rhythmus in dir spürst, überkommt dich ein total verrücktes Gefühl.
2: Das Morgenlicht malt goldene Berge und alle Tiere wachen auf, denn das
1: swingt was?
2: Heißt der Dschungelrhythmus. Sie spüren den Tak-Tak-Tak in den Beinen, der

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1: Ich fliege!

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Als die Beschränktheit der Hyänen ist bestimmt alles andere als klein. 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

0: springt für uns raus?
1: Ich lass euch schon nicht aus, ihr dämlichen Viecher. Der Lohn ist euch sicher an dem Tag, wenn das Recht triumphiert und mich endlich von Knechtschaft befreit.
2: Seid bereit!
0: Ja, seid bereit! Wir sind immer bereit. Für was?
3: Für den Tod des Königs.
0: Wieso, ist er krank?
4: Nein, du Null, wir bringen ihn um. Und Simba auch.
5: Tolle Idee, wer braucht schon einen König?
6: Niemand, niemand, la la la la la.
3: Idioten, es wird einen König
0: aber
3: geben.
0: Aber du hast doch...
1: Ich werde König sein. Haltet zu mir. Und ihr werdet nie wieder Hunger leiden.
0: Ja, klasse! Lang lebe der König!

0: ihr euch Pflichten noch gibt. In Zukunft gibt's so viel zu verändern.
1: Das meiste krieg sowieso ich.
0: Ich darf trotzdem höflichst erinnern, kein Krümelchen gibt's ohne mich. Seid bereit für den Coup des Jahrhunderts. Seid bereit für den teuflischsten Pakt.

0: 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Wir packen den Koffer. Kommt alle heran. Nein, du noch nicht. Zuerst sind immer die Bücher dran. Hockety, pockety, wockety, wopp. Abracabra, dabra, hopp. Macht euch alle winzig klein. Dann geht genug in den Koffer rein. 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Zuckerchen, wirst du nun endlich klug. Hat das Service nicht Sprünge genug? Also jetzt nochmal von vorn. Nein, ich wollte sagen, wo waren wir stehen geblieben?
1: Bei Pocketi, Pocketi?
0: Oh ja, ja, natürlich. Pocketi, pocketi, wockety, wopp. Groß und klein muss alles rein. Ich komme gleich mit dir, junger Mann. Das Packen ist schnell getan.
2: Na, na, was soll das? Was soll das?
3: Lass dich Unsinn, du alter Anfänger, du.
0: Langsam, nicht drängeln, so und nun weiter. Dumm, dudeli, dudeli, dudeli, dumm. Jetzt kommt der schönste Vers. 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Prestidigitonium. 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
1: Im Studio Sönke Röhling. Schönen guten Morgen. In Sachsen-Anhalt kommt der neue Landtag heute zum ersten Mal zusammen. Zum Auftakt wird der Parlamentspräsident gewählt. Und der könnte erstmals von der AfD kommen. Einzelheiten von Fabian Hoffmann.
2: Die AfD als stärkste Fraktion will Tobias Rausch vorschlagen. Das BSW hat bereits zugesagt, ihn zu unterstützen. Rausch könnte damit direkt im ersten Anlauf gewählt werden. Er würde dann die Sitzungen leiten und soll dafür sorgen, dass die Regeln im Magdeburger Landtag eingehalten werden. Mehrere Bündnisse haben bereits angekündigt, vor dem Landtag zu demonstrieren. Offen bleibt aber, wer neuer Ministerpräsident wird. AfD-Spitzenkandidat Siegmund will sich im Dezember zur Wahl stellen.
1: Russland hat weitgehende Pläne über den Krieg in der Ukraine hinaus. Das vermutet Außenminister Wadephul. Dazu könnten auch Ansprüche auf Georgien, Moldau und das Baltikum gehören. Und damit sei auch Deutschland als Alliierte betroffen, erklärt Wadephul bei NTV.
3: Wir werden ja jetzt schon angegriffen. Denken Sie an die Drohne in Leipzig oder die Drohnen in Leipzig. Mhm. Denken Sie daran, dass es auch vorher schon Vorfälle gegeben hat, Cyberangriffe ständig gibt. Also es ist ja nicht so, dass gar nichts geschähe.
1: Zuvor hatten die Spitzen der deutschen Sicherheitsdienste vor der Gefahr eines gewaltsamen Konflikts mit Russland gewarnt. Die Spritpreise steigen wieder und lassen die Entlastung durch den Tankrabatt schmelzen. Nach Angaben des ADAC kostete der Liter Super E10 zuletzt im Schnitt gut 2,13 Euro, gerade mal 10 Cent weniger als vor dem Tankrabatt. Der senkt die Steuern auf Benzin und Diesel ja um 17 Cent. Plastikverpackungen sollen für Firmen ab Sommer offenbar teurer werden. Der Bund plant 550 Euro Steuer pro Tonne Kunststoff, berichten mehrere Medien. Damit sollen Unternehmen weniger Plastik nutzen. Laut Gesetzentwurf rechnet der Bund mit knapp 1,5 Milliarden Euro Einnahmen im Jahr. Norwegen will Smart Glasses, also Brillen mit Kameras, an bestimmten Orten verbieten, zum Beispiel in Parks, Schulen, Einkaufszentren und Museen. Grund sind Datenschutzbedenken. Die Hauptstadt Oslo hat bereits ein Verbot der Brillen an Schulen beschlossen.

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1: Im Studio Sönke Röhling. Schönen guten Morgen. In Sachsen-Anhalt kommt der neue Landtag heute zum ersten Mal zusammen. Zum Auftakt wird der Parlamentspräsident gewählt. Und der könnte erstmals von der AfD kommen. Einzelheiten von Fabian Hoffmann.
2: Die AfD als stärkste Fraktion will Tobias Rausch vorschlagen. Das BSW hat bereits zugesagt, ihn zu unterstützen. Rausch könnte damit direkt im ersten Anlauf gewählt werden. Er würde dann die Sitzungen leiten und soll dafür sorgen, dass die Regeln im Magdeburger Landtag eingehalten werden. Mehrere Bündnisse haben bereits angekündigt, vor dem Landtag zu demonstrieren. Offen bleibt aber, wer neuer Ministerpräsident wird. AfD-Spitzenkandidat Siegmund will sich im Dezember zur Wahl stellen.
1: Immer mehr Menschen wollen den Kriegsdienst verweigern. Von Januar bis August gingen beim Bundesamt für Familie bereits gut 12.000 Anträge ein. Rund 8.000 mehr als im gesamten vergangenen Jahr, berichtet das Redaktionsnetzwerk Deutschland. Mehr von Gisa Weber.
3: Die Anträge kommen dabei nicht nur von Soldaten und Reservisten, sondern auch von Menschen, die bisher keinen Wehrdienst geleistet haben. Gründe dafür dürften die Spannungen zwischen der NATO und Russland und das neue Wehrdienstgesetz sein. Es sieht eine verpflichtende Musterung für junge Männer ab dem Geburtsjahr 2008 vor. Die Wehrpflicht ist in Deutschland weiterhin ausgesetzt.
1: Im Kanzleramt treffen sich heute Vertreter von Wirtschaftsverbänden mit Kanzler Merz. Sie fordern, dass die Reformen schnell und umfassend auf den Weg gebracht werden. Sozialverbände und auch die SPD kritisieren dagegen, das Paket sei nicht sozial genug und müsse nachgebessert werden. Die Schülerproteste in Frankreich gehen weiter. Dabei wurden schon mehrere Jugendliche schwer verletzt. In hunderten Schulen gab es Unruhen. Heute sollen weitere große Proteste stattfinden. Ähnliche Demos gibt es mittlerweile in Belgien. Auch hier gab es Verletzte und Festnahmen. Die Nobelpreiswoche geht weiter. Heute wird in Stockholm verkündet, wer den Physik-Nobelpreis bekommt. In den kommenden Tagen folgen dann noch Chemie, Literatur und der Friedensnobelpreis. Gestern gab es schon Grund zur Freude in Deutschland. Peter Hegemann und Georg Nagel holten den Medizin-Nobelpreis.

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1: Im Studio Sönke Röhling. Schönen guten Tag. In Sachsen-Anhalt wird heute wohl erstmals ein AfD-Politiker an die Spitze eines Parlaments gewählt. In seiner ersten Sitzung wählt der neue Landtag den Landtagspräsidenten. Das BSW hat bereits zugesagt, den AfD-Kandidaten Tobias Rausch zu unterstützen. Er könnte damit im ersten Anlauf gewählt werden, würde dann Sitzungen leiten und müsste dafür sorgen, dass die Regeln eingehalten werden. Mehrere Bündnisse haben bereits angekündigt, vor dem Magdeburger Landtag zu demonstrieren. Immer mehr Männer wollen den Kriegsdienst verweigern. Von Januar bis August gingen beim Bundesamt für Familie bereits gut 12.000 Anträge ein. Rund 8.000 mehr als im gesamten vergangenen Jahr, berichtet das Redaktionsnetzwerk Deutschland. Finn Riebesel, Freund lieb.
2: Gründe dafür dürften die Spannungen zwischen der NATO und Russland und das neue Wehrdienstgesetz sein. Das sieht eine verpflichtende Musterung für junge Männer vor. Den Antrag kann jeder stellen, vom Ungedienten bis zum aktiven Soldaten und Reservisten. Die Zahlen steigen zwar wieder, in den 90ern waren es aber noch über 100.000 Anträge im Jahr. Gleichzeitig ziehen einige ehemalige Kriegsdienstverweigerer ihre Anträge wieder zurück.
1: Im Kanzleramt treffen sich heute Vertreter von Wirtschaftsverbänden mit Kanzler Merz. Sie fordern, dass die Reformen schnell und umfassend auf den Weg gebracht werden. Sozialverbände und auch die SPD kritisieren dagegen, das Paket sei nicht sozial genug und müsse nachgebessert werden. Die Nobelpreiswoche geht weiter. Heute wird in Stockholm verkündet, wer den Physiknobelpreis bekommt. In den kommenden Tagen folgen dann noch Chemie, Literatur und der Friedensnobelpreis. Gestern gab es schon Grund zur Freude in Deutschland. Peter Hegemann und Georg Nagel holten den Medizinnobelpreis. Stiftung Warentest und der ADAC warnen vor zwei Autokindersitzen. Beim Babysafe Pro der Marke Britax Römer und beim Minikit Core von Axkit versagten wichtige Teile im Crashtest. Für Kinder könne das lebensgefährlich sein, heißt es.

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1: Im Studio Sönke Röhling. Schönen guten Tag. Es ist ein Fall wie aus einem Spionagefilm. Der frühere BND-Präsident August Hanning ist verhaftet worden. Er soll laut Bundesanwaltschaft von einem Ex-Mitarbeiter des Geheimdienstes vertrauliche Informationen gekauft haben. Hanning wollte damit im Rahmen seiner Beratungsgeschäfte offenbar Geld verdienen. Dazu sagte der Sicherheitsexperte Ralf Thiele bei NTV.
2: Tiefer ins Herz deutscher Entscheidung geht's eigentlich nicht. Der BND-Chef ist generell der Mann mit dem besten Wissen über Dinge, die besorgniserregend sein können, und trägt diese gelegentlich dann mündlich auch dem Kanzler vor. Nun ist Hanning Zeit als BND-Chef schon eine Zeit lang zurück, aber offensichtlich hat er sich schlau gemacht, was da an Beratung im Kanzleramt vor sich geht.
1: Begleitet von Protesten von draußen läuft aktuell die erste Sitzung des neuen Landtags in Sachsen-Anhalt. Zum Auftakt wird der Parlamentspräsident gewählt. Die AfD als stärkste Fraktion will Tobias Rausch vorschlagen. Das BSW hat bereits zugesagt, ihn zu unterstützen. Rausch hätte dann schon genügend Stimmen hinter sich versammelt, um direkt im ersten Wahlgang gewählt zu werden. Offen bleibt aber, wer neuer Ministerpräsident wird. AfD-Spitzenkandidat Siegmund will sich im Dezember zur Wahl stellen, hat aber keine eigene Mehrheit. Im Kanzleramt treffen sich heute Vertreter von Wirtschaftsverbänden mit Kanzler Merz. Sie fordern, dass die Reformen schnell und umfassend auf den Weg gebracht werden. Sozialverbände und auch die SPD kritisieren dagegen, das Paket sei nicht sozial genug und müsse nachgebessert werden. Immer mehr Männer wollen den Kriegsdienst verweigern. Von Januar bis August gingen bereits gut 12.000 Anträge ein, rund 8.000 mehr als im gesamten vergangenen Jahr, berichtet das Redaktionsnetzwerk Deutschland. Darunter sind aktive Soldaten, Reservisten und junge Menschen, die einer Wiedereinführung der Wehrpflicht zuvorkommen wollen. Stiftung Warentest und der ADAC warnen vor zwei Autokindersitzen. Beim Babysafe Pro der Marke Britax Römer und beim Minikit Core von Axkit versagten wichtige Teile im Crashtest. Für Kinder könne das lebensgefährlich sein, heißt es.
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3: Mit KI-Support. Sonnig ist es gerade in vielen Ecken, im Norden hängen aber mehr Wolken und an der Küste kann auch mal etwas Regen dabei sein. Später wird's Richtung Alpenrand unbeständiger, da sind vereinzelt Schauer oder ein Gewitter drin, sonst bleibt's trocken. Die Höchstwerte liegen bei 17 bis 25 Grad. Morgen dann meist wieder sonnig und trocken, maximal bis 26 Grad.

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1: Im Studio Holger Dilk, schönen guten Tag. AfD-Politiker Tobias Rausch ist neuer Landtagspräsident in Sachsen-Anhalt. Er bekam 48 Stimmen und damit die nötige Mehrheit. Das BSW hatte vorher angekündigt, Rauschs Wahl zu unterstützen. Rausch ist damit der erste AfD-Landtagspräsident. Die Landesvorsitzende der Grünen, Schibora Seidlitz.
2: Dieses Amt verlangt die Bereitschaft, die Würde und die Rechte aller zu schützen, gerade auch derjenigen, deren Überzeugung man nicht teilt. Wer dieses...

Einen wunderschönen Dienstagnachmittag, 14.02 Uhr. Hier ist Kaffeezeit. Am Mikrofon wie immer euer Michael. Ich begrüße alle angeschlossenen Radiostationen und natürlich auch die Hörer dazu. Heute wieder mit dabei Bruce Willis und sein lieben Kollegen Hans Jürgen. Wie immer um 15 Uhr das Europawetter für heute, den 6.10. Und gut gemischte Musik.

Der neue Bundestrainer Jürgen Klopp, der hat alle Hände voll zu tun, dass er eine vernünftige deutsche Mannschaft wieder zusammenstellen kann. Und so wie es aussieht, denke ich mir, dass er auf dem guten Wege dahin ist. Wir wünschen natürlich nur das Beste. Jawohl, es geht los mit Ella endlich und mit Cinderella.

Ella endlich mit Cinderella. Wie sieht es aus in den Top 30 Schlagercharts in dieser Woche? Auf der 3 gekommen, von den 7 auf der 3. Helene Fischer mit an meiner Seite, 4 Wochen dabei. Auf Platz 2 in der Vorwoche auf der 3. Ein Kuss in Paris mit Maite Kelly, 23 Wochen dabei. Und Platz Nummer 1 unangefochten, die Schlagerqueen Andrea Berg mit Das kann uns keiner nehmen. In der Vorwoche auch auf der 1 gewesen und 8 Wochen ist sie mit diesem Song dabei. Wir hören aber nicht den Siegertitel in dieser Woche. Nein, wir hören jetzt Andreas Martin mit Dich zu lieben.

Nick P., du und ich. Ja, am Wochenende war ja Tag der Deutschen Einheit, genauer gesagt am 3. Oktober. Wie habt ihr ihn verbracht? Wie habt ihr gefeiert? Bei mir war es so, dass ich nur Musik gemacht habe, eigentlich das ganze Wochenende. Ja, volles Programm gewesen und es war richtig, richtig sehr schön. Wir hatten ja in Hameln die DJ-Night gehabt. DJ-Nacht 2026 war ein voller Erfolg. Und dann war am Sonntag Erntedankfest in unserem Nachbarort, war auch bombastisch. Wetter spielte mit, also mehr kann man nicht erwarten. Weiter geht's hier mit Santa Esmeralda. Don't Let Me Be Misunderstood, Musik aus den 70er Jahren.

Weiter geht's hier in der Kaffeezeit mit einem Interpreten, der leider schon lange nicht mehr unter uns ist. Der hat damals gesungen, so wie Albany, dann sie hieß Eloisa und viele, viele mehr. Und ich habe den Song mal rausgesucht, River Lady, und es ist kein anderer als Roger Whittaker. Und meine Oma hat immer früher gesagt zu ihm, Roger Whittaker. Okay.

0: Roger Whittaker hier in der Kaffeezeit am heutigen Dienstag. Es wird Zeit, wir müssen jetzt mal ganz schnell rüber ins Büro von Hans-Jürgen und Bruce Willis. Diesmal geht das Thema Diebstahl. Ich weiß nicht, wer da was geklaut hat, aber wir hören einfach mal rein. Hier ist Bruce Willis.
1: Mein Name ist Bruce Willis und ich habe den härtesten Job der Welt, nämlich Ehren.
2: Morgen, Bruce.
1: Ja, Mann. Gottverdammter Morgen, Hans-Jürgen. Das war knapp.
2: Bruce, ich wäre gerade fast von Brieföffnern durchlöchert worden. Bist du wahnsinnig?
1: Nein, aber wachsam. Ach, eigentlich beides. Hast du nicht gehört? Hier in diesem Büro ist ein Dieb unterwegs.
2: Echt? Was ist denn gestohlen worden?
1: Mein Portemonnaie. Und um diese Schweinebacke dingfest zu machen, habe ich ein paar Fallen aufgestellt.
2: Bruce, du hättest lieber mal Frau Blumenröder fragen sollen, ob sie jemand Verdächtiges gesehen hat.
1: Habe ich ja. Aber bevor sie antworten konnte, wurde sie von meinem Fangnetz in die Luft gerissen. Und jetzt spricht sie gar nicht mehr mit mir.
2: Verständlich. Bist du denn sicher, dass jemand hier drin war?
1: Natürlich, Mann. Gestern Nacht habe ich mich ins Gebäude geschlichen und gerufen, hey, ist hier jemand? Und wer hat geantwortet? Keiner. Das ist doch höchst verdächtig. Oder hättest du geantwortet als Einbrecher?
2: Ha. Bruce, wo hast du denn dein Portemonnaie zuletzt gehabt?
1: Ich habe es immer in meiner linken Hosentasche. Aber da ist es nicht mehr.
2: Bruce, du hast deine Hose falsch rum an. Der Reißverschluss muss nach vorne. Guck mal in deiner rechten Tasche nach.
1: Tatsache, mein Portemonnaie. Der Schisser hat es heimlich zurückgetan. Nicht zu fassen.

0: Tina Reinfurth, Musik aus den 70ern, wunderbar. Wir machen weiter mit Stand By Me in dieser Kaffeezeit von The Chaos um 14.26 Uhr.
1: Yes!
2: It is not that funny.
1: That's not that funny.

In der letzten Woche hatte ich ihn als Mr. Big Brave oder Brave, wie er sich nennt, gehabt im Player und in dieser Woche als Original Sascha mit I Still Rating. Hier ist unser Sascha in der Kaffeezeit.

Langsam aber sicher ist der Sommer vorbei. Der Sommer war in diesem Jahr, sag ich mal, ja, gut durchwachsen und war schön warm. Also ich muss sagen, besser als im letzten Jahr. Im letzten Jahr war, glaube ich, so ein bisschen mehr verregnet. Aber dieses Jahr war es in Ordnung, fand ich, mit dem Sommer. Und man merkt das, dass wir so mehr zu Weihnachten hingehen, zum Herbst, zum Winter. Die Tage werden kürzer und kühler. Und was auch immer ein bisschen blöd ist für uns Autofahrer, die Abendsonne, ne? wenn die Sonne so schön in die Windschutzscheibe reinknallt und man fährt teilweise blind Auto. Das ist auch nicht so schön. Naja, was soll's. Und demnächst müssen wir, glaube ich, auch wieder die Uhren umstellen. Genau, Ende des Monats. Und dann im November geht es dann auch schon los. Sogar Mitte November fangen die Weihnachtsmärkte an. Am besten ist vielleicht jetzt schon mal mit anfangen mit den Weihnachtsmärkten. Dann sind wir dann Weihnachten alle mit den Märkten durch. Nee, wir machen wirklich, die fangen an, glaube ich, so 23. 24. November geht das dann los mit Glühwein, Bratwurst und Co. Weiter geht's hier in der Kaffeezeit mit Neil Diamond, Beautiful Noise.

0: als auch für Privatpersonen bedeutet das, dass die vorhandenen Geräte nach und nach ausgetauscht werden müssen.
1: Ab dem 23. Oktober darf kein Feuerlöscher mit PFAS und auch nicht mehr mit Ersatzlöschmitteln versorgt werden, die in der Vergangenheit produziert wurden. Damit ist er zumindest für gesorgt, dass nicht noch mehr davon aufgehangen werden. Bis Ende 2030 muss es erledigt sein. Dann darf man die Feuerlöscher auch nicht mehr benutzen.
0: Bei der nächsten Wartung lässt sich der Austausch direkt mit dem zuständigen Brandschutzdienstleister organisieren. Lieber früher als später.
1: Man hat auch ein Problem, wenn man es einsetzt, dass der Löschschaden, der entsteht, sehr teuer zu beseitigen ist. Die Haftpflichtversicherungen haben PFAS oftmals schon ausgeschlossen, sodass man, wenn das Zeug in Gewässer, in Böden oder in die Kanalisation gelangt, mit der Reinigung alleine dasteht. Das kann wirklich teuer werden. Und auch die Entsorgung alter Löscher, die wird nicht einfacher. Wir sollten also jetzt schon handeln.

gleich um 15 Uhr das Europawetter und ich habe da mal so ein bisschen drauf geschielt am heutigen Dienstag, den 6.10.2026. Ja, der Hochsommer ist vorbei. Was? Der ist wirklich vorbei. Es ist deutlich kühler geworden bei uns in Europa. Manche Städte haben noch Sommertemperaturen, aber im Großen und Ganzen gehen die Temperaturen runter. Bevor wir gleich rüberschalten ins Wetterstudio, kommt noch einmal Olivia Newton-John mit ELO und Xanadu im Original.

Auf geht's und wir starten mit Athen. In Athen, da scheint die Sonne bei 26 Grad. Madrid meldet Sonnenschein und leichte Regenschauer bei 19 Grad. In Paris, da ist es auch leicht bewölkt bei 25 Grad. In Stockholm, da scheint die Sonne, aber nur bei schlappe 16 Grad. Okay, wir sind im Oktober. Bukarest meldet Sonnenschein, 25 Grad. In Moskau regnet es bei 13 Grad. Moskau, nee, ja, das stimmt, bei 13 Grad. Warschau meldet 21 Grad Sonnenschein. In London, da ist es stark bewölkt bei 20 Grad. Und Oslo, da scheint die Sonne bei 17 Grad. In Rom, da sollte man sich eine Regenjacke mitnehmen, da regnet es bei 23 Grad. Und in Wien, da scheint wieder die Sonne bei 24 Grad. Das war das Europawetter für heute, den 6.10.2026. Und ich sage ein schönes Hallöchen in der zweiten Stunde von Kaffeezeit. In der zweiten Stunde gibt es natürlich auch unseren lieben Kollegen Bruce Willis und einen Beitrag und wie immer gut gemischte Musik. Los geht's mit Earth, Wind & Fire mit Weekend hier in der zweiten Stunde. Bitteschön.

80er, 90er und ein bisschen was aus den 70ern. Es ist eine schöne Musik von damals. Und der nächste Song kommt von Garland Jeffries. Der ist ein Matador. Und dann kommt, glaube ich, noch ein Musikwunsch. Den packen wir dann gleich hinten dran. Ich glaube, Uriah Heep mit Free Me. Take me.

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0: Man to Man, Hot Chocolates. Also heute ist eine schön entspannte Kaffeezeit. Ich habe mir gerade nochmal einen frischen Kaffee hier gemacht und das ist alles so total tiefenentspannt heute. Ja, wir gehen mal wieder rüber ins Büro von Bruce Willis und Hans-Jürgen. Und eben hatten wir ja Diebe, der Diebstahl wurde geklaut im Büro, was das Zeug hält. Und diesmal hat er eine Maus irgendwie im Büro. Ich weiß nicht, wie die da hingekommen ist im Büro. Ich weiß es nicht, wir hören einfach mal rein. Hier ist Hans-Jürgen und Bruce Willis.
1: Hallo Leute, mein Name ist Bruce Willis und ich habe den härtesten Job der Welt, nämlich Ihren.
2: Morgen, Bruce.
3: Ja, Mann, gottverdammter Morgen, Hans-Jürgen. Komm schnell auf den Tisch hier, ich konnte mich gerade noch in Sicherheit bringen.
2: Vor wem? Was ist los?
3: Psst, da kommt sie.
2: Bruce, das ist nur eine Maus.
3: Nur? Weißt du, wie gefährlich Mäuse sind?
2: Oh ja, total. Guck mal, ich halte ihr ein Stück Brot hin und sie knabbert total brutal dran herum.
3: Hans-Jürgen, pass auf! Gleich beißt sie dir den Arm ab.
2: Bruce, das ist totaler Quatsch.
3: Denkst du? Mein Onkel hatte nur einen Arm und Mäuse im Haus.
2: Ich fange sie jetzt ein und bringe sie raus.
3: Unmöglich. Den Kampf Mann gegen Maus kann man nicht gewinnen.
2: Ich hab sie. So, ich bring sie eben runter und dann ist hoffentlich Ruhe.
3: Gott sei Dank. Aber Moment. Was ist, wenn die Maus ihn auf dem Weg nach unten überwältigt? Sie wird wiederkommen, um mit mir abzurechnen. Ich schiebe lieber den Stahlschrank vor die Tür. So.
2: Bruce, was soll das? Lass mich rein.
3: Wer bist du? Eine rachsüchtige Maus?
2: Quatsch, ich bin's, Hans-Jürgen.
3: Das heißt noch gar nichts. Es gibt bestimmt auch Mäuse, die Hans-Jürgen heißen.
2: Was? Ich höre mich doch nicht an wie eine Maus.
3: Na und? Ich habe mal von einem Wolf gelesen, der so sprechen konnte wie eine Ziegenmutter. Gib's auf, Maus.
2: Bruce.

Und die Sonne ist heiß und Oktober ist auch richtig warm und heiß. Nur morgens und abends, da merkt man schon, dass wir im Herbst sind. Es geht ja immer so Musik rum, die immer geremixed wird. Tausendfach oder millionenfach werden Titel geremixed und gecovert, was das Zeug hält. Genauso ein Song von Rex Gildo, den wir alle kennen, den habe ich am Wochenende erstmal wieder gespielt im Original. Und die Hütte brannte zu Fiesta Mexicana. Und der DJ Herzbeat hat ihn mal sich zur Brust genommen und einen coolen neuen Remix drauf gemacht. Ja, und diesen Song Fiesta Mexicana werde ich wahrscheinlich auch in Kleve dann vor, glaube ich, 300 Leuten oder so mal performen. Hier ist Rex Gildo, DJ Herzbeat und Fiesta Mexicana. Da sage ich doch nur Wasser.

Mr. Mexicana hier in unserer Kaffeezeit. Der nächste Interpret, der ist, glaube ich, jetzt auch schon so ein bisschen in Rente gegangen. Und die Rede ist von Onkel Jürgen Drews, der ehemalige König von Mallorca. Und der Song, den ich jetzt im Player habe, der heißt Was einmal war, das kommt nie wieder. Wie war, es ist wirklich so. Also wenn irgendwas Schönes gewesen ist, das kommt nicht mehr wieder. Auch schlechte Zeiten kommen auch nicht mehr wieder. Ich hoffe, dass sie das nicht mehr wiederkommen, die schlechten Zeiten. Und ich muss sagen, in diesem Jahr war das eigentlich wirklich, joa, bislang sehr durchwachsen gut, ne? Also es gibt schon schlechtere Jahre, die man im Leben hatte. Aber in diesem Jahr kann man eigentlich zufrieden sein, 2026. Und ich bin mal gespannt, wie das Jahr 2027 wird. Und ob man da noch die Welt retten kann, was gleich dahinter kommt, das bezweifle ich zu fragen. Die Welt, nur noch kurz die Welt retten. Ich glaube, das schaffe ich auch nicht mehr, die Welt zu retten. Okay, hier ist Onkel Jürgen Drews mit Was einmal war, das kommt nie wieder.

Schön. Jürgen Drews. Ja, wir versuchen es einfach mal zusammen noch einmal die Welt zu retten. Mal sehen, ob wir das schaffen mit Tim Bensko zusammen. Nur noch kurz die Welt retten.

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1: Dass der Herbst die ideale Zeit für Baumschnitt ist, liegt am Laub. 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Es kommt aber auch auf die Baumart an, sagt Gardena-Garten-Experte Peter Rasch.
2: 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Andere vertragen den Rückschnitt wirklich nur zu einem späteren oder früheren Zeitpunkt. Zum Beispiel die Walnuss und die Birke wollen auf jeden Fall im Herbst geschnitten werden. Und unsere Rosen oder der Sommerflieder, die werden im Frühjahr geschnitten.
1: 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Besser ist es, Schritt für Schritt vorzugehen. Schneiden, prüfen, schneiden, prüfen. So bleibt die natürliche Form erhalten und der Baum kann sich gesund entwickeln.
2: Auch Triebe, die nach innen wachsen, sich gegenseitig kreuzen, alles, was sich reibt und scheuert, muss raus. Ziel ist immer eine lockere Krone, durch die Licht und Luft gut hindurchdringen kann. Gleichzeitig trocknen Äste und Blätter so bei Regen schneller ab. Das trägt dazu bei, dass die Pflanzen langfristig gesund bleiben.
1: Die Werkzeuge für den Baumschnitt sind im besten Fall sauber, scharf und liegen gut in der Hand.
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0: Zwei Titel haben wir ja noch heute in der Kaffeezeit. Einmal Nick P. mit Bienchen und danach der Morn nach Marie, unsere Kerstin Ott.
1: Bienchen war so lebensfroh.

Das war's mal wieder für heute. Das war Kaffeezeit am heutigen Dienstag. Ich bedanke mich wie immer fürs Zuhören. Schön, dass ihr alle dabei wart. Es hat wieder richtig schön Spaß gemacht und es war auch eine schöne, gemütliche Runde hier heute.

Wir hören uns demnächst wieder hier in diesem Theater, sage ich jetzt einfach mal. Und ich verabschiede mich wie immer in meiner normalen, sympathischen Art. Ich sage nur einfach Tschüss, Servus, Rizli und Hallöchen. Bis dahin, euer Micha. Bye, bye.

0: würde. Und wie jeden Morgen aß er das Frühstück, das seine Frau für ihn vorbereitet hatte.
1: Vielen Dank, mein Schatz. Ich muss jetzt los zur Arbeit. Heute werde ich ein schönes Paar Schuhe machen.
2: Du hast doch letzte Nacht ein Paar gemacht. Hast du genug Leder für ein zweites Paar?
0: Der alte Mann war überrascht. Er wusste genau, dass er letzte Nacht keine Schuhe gemacht hatte. Also lief er sofort in seine Werkstatt. Seine Frau folgte ihm. Als er die Tür öffnete, war er sprachlos. Das Stück Leder, das er am Abend auf dem Tisch gelassen hatte, stand nun als ein wunderschönes Paar Schuhe vor ihm. Der Schuhmacher traute seinen Augen nicht.
1: Wann habe ich denn die gemacht? Ich kann mich gar nicht erinnern. Ich werde wohl alt.
0: Die Schuhe waren so schön, dass der Schuhmacher sie sofort in sein Schaufenster stellte und auf Kunden wartete. Nach kurzer Zeit sah ein wohlhabend aussehender Mann die Schuhe im Fenster und trat ein.
3: Ich würde gerne die Schuhe im Schaufenster kaufen, egal was sie kosten. Das sind die schönsten Schuhe, die ich je gesehen habe.
0: Voller Freude verkaufte der alte Mann ihm die Schuhe und er verlangte nicht mehr als das, was sie wert waren. Er machte sich auf den Weg zum Markt, um neues Leder zu kaufen. Dieses Mal genug für zwei Paar Schuhe. Und wieder ließ er das Leder auf dem Tisch liegen. Und bevor er den Raum verließ, drehte er sich noch einmal um und sah das Leder an. Dann ging er zu Bett. Sobald er wach war, lief er sofort in seine Werkstatt. Dieses Mal standen zwei Paar wunderschöne Schuhe auf dem Tisch. Und wieder war der Schuhmacher hoch erfreut. Er stellte die neuen Schuhe im Schaufenster aus und verkaufte beide Paare noch am selben Tag zu einem sehr guten Preis. Und wieder zog er los, um mehr Leder zu kaufen. Natürlich fragte er sich, wer diese tollen Schuhe für ihn machte. Er legte das Leder auf den Tisch und ging schlafen. Am nächsten Morgen standen fünf Paar Schuhe auf seinem Tisch. Der Schuhmacher verkaufte jedes einzelne Paar noch am selben Tag. Für lange Zeit konnte der Schuhmacher von dem Geld, das er mit den Schuhen verdiente, überleben. Und mit einem Teil des Geldes kaufte er neues Leder. Aber der Schuhmacher war so neugierig und wollte herausfinden, wer die Schuhe machte. Also beschloss er eines Tages, sich im Schrank in seiner Werkstatt zu verstecken, um herauszufinden, wer der Schuhmacher war.
1: Heute Nacht werde ich endlich den Schuhmacher treffen.
0: Als es nach Mitternacht war, öffnete sich das Werkstattfenster und die Elfen kamen herein. Eine der Elfen stieß aus Versehen vor einen Blumentopf. Als er den Lärm hörte, öffnete der alte Mann die Schranktür einen Spalt weit.
4: Sei still, du weckst sie noch auf!
0: Als der alte Mann die Elfen erblickte, konnte er nicht glauben, was er sah. Er rieb sich die Augen. Er schaute erneut und sah die drei Elfen auf dem Tisch. Sie tanzten und arbeiteten und machten Schuhe. Eine schnitt das Leder, eine nähte und eine klebte alles zusammen. Dann banden sie die Schnürriemen und polierten die Schuhe.

0: Die Elfen arbeiteten so schnell, dass im Handumdrehen Dutzende von Schuhen auf dem Tisch standen.
1: Sie sind alle so schön.
2: Los, lasst uns abhauen, bevor jemand aufwacht.
0: Die Elfen verschwanden, so wie sie gekommen waren, tanzend und lachend vor Freude. Der Schuhmacher kam aus seinem Versteck. Er lief zu seiner Frau und erzählte ihr, was passiert war. Und natürlich konnte seine Frau es kaum glauben. Aber als sie die unzähligen Paar Schuhe auf dem Tisch erblickte, wusste sie, dass ihr Mann sie nicht alle in einer Nacht gemacht haben konnte. Sie beschlossen, den Elfen für ihre Hilfe zu danken. Am nächsten Tag bereitete die Frau ein Festessen vor. Als die Elfen um Mitternacht in der Werkstatt erschienen, erblickten sie das Essen.
2: Schaut euch all das Essen an, ob das für uns ist?
1: Natürlich ist das für uns. Warum sollten sie es sonst um diese Uhrzeit hierher bringen?
2: Ich glaube, wir haben hier unseren Dienst erledigt. Jetzt können wir weiterziehen, dahin, wo man uns mehr braucht.
0: Der Schuhmacher und seine Frau wachten auf und liefen in die Werkstatt. Und anstelle des Essens, das sie dort hinterlassen hatten, standen auf dem Tisch wieder 5 Paar glänzende Schuhe. Nach diesem Tag kamen die Elfen nie mehr wieder. Der Schuhmacher und seine Frau konnten von all dem Geld, das sie verdient hatten, bis ans Ende ihrer Tage leben. Der Schuhmacher dachte, dies sei seine Belohnung für all die Jahre, die er so hart gearbeitet hatte. Und darum hörte er niemals auf, Schuhe zu machen. Und wann immer er an die kleinen Elfen dachte, war er unendlich dankbar und glücklich.
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0: 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Muss weg. 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
1: An einem sonnigen Nachmittag gingen Alice und ihre Schwester in den Park. Alices Schwester begann ein Buch zu lesen. Da bekam Alice große Langeweile. Als sie überlegte, womit sie sich beschäftigen könnte, hoppelte ein weißes Kaninchen vorbei. Das Kaninchen sprach zu sich selbst. Alice war erstaunt. Sie hatte noch nie ein sprechendes Kaninchen gesehen. Das Kaninchen schaute auf seine Taschenuhr.
2: Oh nein, ich komme viel zu spät,
1: sagte es aufgeregt. Alice war sehr beeindruckt von dem, was sie sah. Sie war neugierig, was als nächstes geschehen würde, also lief sie dem Kaninchen nach. Das Kaninchen kletterte in ein Loch in einem Baumstamm. Alice folgte ihm in das Loch. Plötzlich fiel sie einen tiefen Brunnen herab. Der Brunnen war sehr lang und Alice fiel langsam immer tiefer hinein. Auf dem Weg nach unten fiel sie an Bildern, Möbeln, Essen und Musikinstrumenten vorbei. Alice fühlte sich, als würde sie durch die ganze Welt durchfallen, bis sie schließlich weich landete. Vor sich sah sie einen langen Korridor. Alice stand auf und ging den Korridor entlang. In dem Korridor sah sie viele verschlossene Türen. Und das Kaninchen war verschwunden. Alice hatte Angst, sie würde nicht mehr nach Hause finden. Doch plötzlich sah sie einen kleinen goldenen Schlüssel auf einem dreibeinigen kleinen Tisch neben ihr liegen. Sie nahm den Schlüssel und versuchte, all die verschlossenen Türen zu öffnen. Aber der Schlüssel war zu klein für die Türen. Traurig sah Alice sich um und sah, dass sich hinter einem Vorhang eine weitere kleine Tür versteckte. Als sie den Schlüssel ins Schloss steckte, öffnete sich die Tür umgehend. Alice freute sich über ihren Erfolg. Hinter der Tür befand sich ein wunderschöner Garten. Aber da Alice nicht durch die Tür passte, konnte sie nicht hinausgehen. Als sie sich wieder dem Tisch zuwandte, entdeckte sie ein Fläschchen mit der Aufschrift »Trink mich«. Alice nahm das Fläschchen und begann zu trinken. Noch während sie den Inhalt trank, begann sie zu schrumpfen. Nun war sie klein genug, um durch die kleine Tür zu passen. Aber als sie den Schlüssel holen wollte, merkte sie, dass sie jetzt zu klein war, den Tisch zu erreichen. Sie begann zu weinen. Plötzlich sah Alice einen Kuchen auf dem Boden. Der Kuchen hatte ein Schild an sich, auf dem »Iss mich« stand. Neugierig nahm Alice einen kleinen Bissen von dem Kuchen und sofort begann sie wieder zu wachsen. Jetzt konnte sie den Schlüssel wieder erreichen, aber sie war wieder viel zu groß für die Tür. Alice war erschöpft. Hoffnungslos begann sie wieder zu weinen. Ihre Tränen formten eine große Pfütze, die sich bis zum Ende des Korridors ausbreitete. Plötzlich rannte das weiße Kaninchen an Alice vorbei. Sie rief:
3: Herr Kaninchen, bitte warten Sie einen Moment. Bitte helfen Sie mir.
1: Das Kaninchen rannte schnell davon, ohne Alice auch nur anzusehen. Aber in seiner Eile verlor er seine Handschuhe und einen Fächer. Alice hob seine Sachen auf und begann sich zu fächern. Und plötzlich begann sie wieder zu schrumpfen. Mit einem Mal rutschte Alice aus und fiel in die Pfütze von Tränen. Zusammen mit vielen verschiedenen Tieren, die im Wasser schwammen, begann Alice auf das Ufer zuzutreiben. Als sie das Ufer erreichten, waren sie alle durchnässt und Alice sah das weiße Kaninchen wieder. Dieses Mal dachte das Kaninchen, Alice wäre sein Dienstmädchen und befahl ihr, ihm seine Handschuhe und seinen Fächer aus seinem Haus zu bringen. Alice ging zum Hause des Kaninchens im Wald. Als sie eintrat, fand sie sofort seine Handschuhe und den Fächer. Außerdem sah sie eine neue Flasche auf dem Tisch. Sie nahm die Flasche und dachte bei sich:
3: Wenn ich die trinke, vielleicht wachse ich wieder zu meiner normalen Größe.
1: Also öffnete sie die Flasche und trank ihren gesamten Inhalt. Nun aber wuchs sie so sehr, dass sie sich nicht einmal mehr im Hause bewegen konnte.
3: Was soll ich jetzt tun? Wie komme ich hier je wieder heraus?
1: Währenddessen wartete das Kaninchen ungeduldig auf Alices Rückkehr. Aus Angst vor Alice begannen die Tiere, Steine in das Haus des Kaninchens zu werfen und die Fenster zu zerbrechen. Die Steine, die neben Alice landeten, verwandelten sich in kleine Kuchen. Alice begann, die Kuchen zu essen, und sie schrumpfte wieder, sodass sie das Haus verlassen konnte. Aber dieses Mal wurde sie viel zu klein. Die arme Alice wurde so winzig, dass sie sich zwischen den Büschen im Wald verlief. Sie suchte nach einer Lösung, um wieder ihre normale Größe zu erreichen. Plötzlich sah sie in der Ferne einen kleinen Hund. Als sie den Hund zu sich herüberrief, bemerkte sie, wie viel kleiner sie war als der Hund. Sie wäre fast von seinen Pfoten zertrampelt worden. Sie rannte davon. Und plötzlich stolperte sie über einen Pilz. Auf dem Pilz saß eine blaue Raupe. Alice fragte die Raupe, was sie tun sollte, um wieder ihre normale Größe zu erreichen. Die Raupe antwortete mit einem Rätsel.
4: Eine Seite des Pilzes, auf dem ich sitze, wird dich wachsen lassen. Und die andere Seite lässt dich schrumpfen.
1: Alice brach ein kleines Stück des Pilzes ab und aß es. Mit einem Mal war sie so groß, dass sie kaum noch ihre eigenen Füße sehen konnte. Um wieder zu ihrer normalen Größe zu schrumpfen, nahm sie nun ein Stück von der anderen Seite des Pilzes. Da sie nun von beiden Seiten des Pilzes gegessen hatte, schrumpfte sie endlich zurück auf ihre normale Größe. Sie nahm ein Stück von jeder Seite des Pilzes und nahm sie mit. Als sie weiterging, kam sie an einem kleinen Haus vorbei. Aber um in das Haus zu passen, musste sie wieder schrumpfen. Sie aß die Stücke von dem Pilz und schrumpfte wieder. Als sie in das Haus eintrat, befand Alice sich in einer Küche. In der Mitte der Küche stand eine Gräfin mit einem Baby im Arm. Und auf dem Boden saß eine fette Katze, die Alice ansah und grinste. Das war das erste Mal, dass Alice eine grinsende Katze sah, und sie fragte schüchtern:
3: Warum grinst die Katze so?
1: Weil sie eine Grinsekatze ist, sagte die Gräfin. Im selben Moment wurde die Katze unsichtbar, und das Baby im Arm der Gräfin begann zu weinen. Die Gräfin gab Alice das Baby.
4: Wiege das Baby, damit es aufhört zu weinen. Ich gehe jetzt mit der Königin Croquet spielen.
1: Alice nahm das Baby an sich und begann es zu wiegen. Plötzlich tauchte die Grinsekatze wieder auf und begann mit Alice zu reden.
5: Du musst den verrückten Hutmacher und den Märzhasen finden. Aber sei vorsichtig, sie sind beide wahnsinnig. Haha.
1: Sofort nach diesem Satz verschwand die Grinsekatze wieder. Alice wurde wütend und schrie die Katze an.
3: Hör auf mit dem Unsichtbaren sichtbar werden! Das macht mich nervös!
1: Die Grinsekatze tauchte wieder auf.
5: Okay, dann mache ich mich langsam unsichtbar.
1: Angefangen mit ihrem Schwanz begann die Grinsekatze wieder langsam unsichtbar zu werden. Nur ihr Kopf blieb sichtbar. Alice verließ das Haus. Und nach kurzer Zeit fand sie das Haus des Märzhasen. Der Märzhase war dabei, mit dem verrückten Hutmacher unter einem Baum Tee zu trinken. Er hatte ein Büschel Heu zwischen seinen Ohren. Alice verstand nicht, was das Heu zwischen seinen Ohren sollte. Der verrückte Hutmacher hatte einen Hut auf dem Kopf. Zwischen den beiden lag eine Maus, die auf dem Tisch eingeschlafen war. Und die beiden hatten ihren Arm auf der Maus wie auf einem Kissen. Als sie Alice ankamen sahen, sagten sie, dass am Tisch kein Platz mehr für sie sei.
3: Aber da ist doch so viel Platz,
1: sagte Alice. Der verrückte Hutmacher fragte Alice.
5: Warum denkst du, sieht die Krähe aus wie ein Tisch?
3: Warum denkst du?
5: Ich weiß es nicht.
1: Alice hatte die dummen und dreisten Witze des verrückten Hutmachers und des Märzhasen satt. Sie sagte,
3: »Dies ist das dümmste Treffen, das ich je hatte«
1: und ging fort. Alice bemerkte eine Tür im Stamm eines Baumes. Sie ging hinein und fand einen goldenen Schlüssel. Der goldene Schlüssel öffnete die Tür zu einem wunderschönen Garten. Als sie den Garten betrat, war Alice sehr überrascht. Die Gärtner der Herzkönigin malten alle weißen Rosen rot an. Und alle Männer sahen wie Spielkarten aus. Alice fragte,
3: »Ich bin neugierig. Warum malen Sie alle weißen Rosen rot an?«
1: Der Gärtner antwortete,
6: »Die Königin wollte rote Rosen, aber wir haben aus Versehen weiße gepflanzt. Wenn die Königin das herausfindet, schlägt sie uns die Köpfe ab.«
1: In diesem Moment kam die Herzkönigin heraus in den Garten. Die Soldaten an ihrer Seite sahen alle aus wie Spielkarten. Die Herzkönigin lud das fremde Mädchen, das sie noch nie gesehen hatte, ein, Croquet zu spielen. Alice hatte noch nie ein solches Croquetfeld gesehen. Die Bälle waren Igel und die Schläger waren Flamingos. Mitten im Spiel begannen die Spieler sich zu streiten und bewarfen sich gegenseitig mit Igeln. Die Königin war sehr verärgert. Sie stampfte mit dem Fuß und schrie wütend,
3: »Ab mit den Köpfen all der streitenden Spieler!«
1: Die Herzkönigin war so wütend, dass sie die Croquet-Party absagte. Und plötzlich erklang eine laute Stimme,
7: »Die Verhandlung hat begonnen!«
1: Alle eilten zum Gerichtshof. Es war eine Verhandlung gegen den Herzbuben, der angeblich Kekse aus der Küche der Königin gestohlen hatte. Die Herzkönigin hatte den Buben nicht auf frischer Tat ertappt und konnte ihn daher noch nicht bestrafen. Während der Verhandlung wurde der Herzbube im Gefängnis gehalten. Das weiße Kaninchen begann von der Papierrolle zu lesen, die es in der Hand hielt.
2: »An einem schönen Sommertag hat unsere Herzkönigin vorzügliche Kekse gebacken und der Herzbube hat sie gestohlen.«
1: Der König rief von seinem Sitz,
8: »Rufen Sie den ersten Zeugen auf.«
1: Der erste Zeuge war der verrückte Hutmacher. Als der verrückte Hutmacher im Zeugenstand vor dem König zu sprechen begann, fing Alice plötzlich wieder an zu wachsen. Das weiße Kaninchen verkündete, dass Alice als nächstes in den Zeugenstand treten sollte. Als sie ihren Namen hörte, stand Alice sofort auf. Sie hatte vergessen, wie groß sie geworden war. Ihr Kleid verfing sich im Zeugenstand und warf alle Geschworenen auf den Boden. Die Königin befahl Alice auszusagen, was sie wusste.
3: »Ich weiß nichts«, antwortete Alice.
1: Wütend schrie die Königin,
3: »Lügnerin, ab mit ihrem Kopf!«
1: Alice antwortete mutig,
3: »Ich habe keine Angst vor ihnen. Sie sind nicht meine Königin und daher können sie mir nichts antun.«
1: Mit einem Mal flogen die Königin, der König und alle Spielkartensoldaten auf Alice zu. Alice versuchte, sie zu fangen. Der ganze Aufruhr wurde zu einem Riesentornado von Karten, die um Alice herumflogen, sie aufsaugten und in die Höhe trieben, bis sie sich schließlich mit lauter Blättern um sich herum wieder im Park befand. Ihre Schwester rief, »Alice, komm schon, wach auf!« Als Alice aufwachte, wurde ihr klar, dass alles ein Traum gewesen war.
3: »Oh, wow! Es war alles ein Traum! Und was für ein wundervoller Traum es war! Hey, Schwester, lass mich dir von meinem Traum erzählen! Weißt du, da war ein weißes Kaninchen!«

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0: Es war einmal in einem weit entfernten Land ein junger Prinz. Es war Zeit für den Prinzen zu heiraten, aber er konnte einfach keine geeignete Prinzessin finden. Um eine Prinzessin zu finden, reiste er um die ganze Welt. Und all die Prinzessinnen aus den benachbarten Königreichen kamen zu Besuch ins Schloss des Königs, um den Prinzen zu treffen. Aber der Prinz war zu wählerisch und wollte sich für keine der Prinzessinnen entscheiden. Der König wollte, dass sein Sohn eine echte Prinzessin heiratete. Nach all den Jahren hatte er schon fast die Hoffnung aufgegeben, dass sie jemals eine finden würden, die ihm gefiel. Traurig und hoffnungslos ging der Prinz seinem Leben nach. Auch der König und die Königin konnten ihre Enttäuschung nicht verbergen. Als der Prinz wieder eines Nachts wach lag und grübelte, zog ein heftiger Sturm auf. Es regnete in Strömen, Blitze zuckten vom Himmel und der Donner dröhnte durch die Schlossflure. Der Prinz beobachtete die Blitze von seinem Fenster und konnte nicht aufhören, an seine zukünftige Prinzessin zu denken. Inmitten all dieses Lärms hörte eine der Bediensteten plötzlich, dass jemand an das Schlosstor klopfte. Sie öffnete die Tür und sah vor sich ein zitterndes junges Mädchen, das vom Regen völlig durchnässt war. Das junge Mädchen sah verängstigt und traurig aus und mit vor Kälte zitternder Stimme fragte sie das Hausmädchen:
1: Lässt du mich bitte ein? Ich bin ganz allein. Ich habe mich im Wald verlaufen.
0: Das Hausmädchen hatte Mitleid mit ihr und lief sofort zum Königspaar, um ihnen von dem Mädchen zu berichten.
2: Wir können sie zu dieser späten Stunde ja nicht davonschicken. Lass sie ein.
0: Der König befahl den Wachen, das Mädchen hinein zu begleiten. Die Wachen brachten sie in die Empfangshalle, wo sie sich am Feuer aufwärmen konnte. Da ihre Kleidung völlig durchnässt war, befahl die Königin den Wachen, ihr neue Kleider zu bringen. Als sie mit dem Mädchen alleine war, fragte die Königin:
1: Zu dieser Zeit und diesem Wetter ganz allein.

0: Darf ich fragen, wonach du gesucht hast?
1: Ich bin die Prinzessin eines weit entfernten Landes. Mein Schloss wurde von unseren Feinden eingenommen. Um mich zu beschützen, haben mein Vater und meine Mutter mich mit 2 Soldaten aus dem Schloss geschickt. Aber als es Nacht wurde und es begann zu stürmen, haben wir uns verloren. Ich war ganz alleine und habe dann ihr Schloss gefunden. Ich danke Ihnen vielmals, dass Sie mich eingelassen haben.
0: Die Königin wollte die Geschichte nicht ganz glauben, aber sie wollte das junge Mädchen auch nicht wieder davonschicken. Der Prinz war neugierig und wollte herausfinden, wer dieses mysteriöse Mädchen war. Er wollte sie kennenlernen. Sie trug nun das Kleid, das die Königin ihr gegeben hatte. Ihr Haar war getrocknet und sie fühlte sich wieder deutlich wohler. Sie sah so elegant und wunderschön aus, dass der Prinz kaum seinen Augen traute, als er den Raum betrat. Aber er musste sich sicher sein, dass sie wirklich eine Prinzessin war. Die Königin sagte dem Prinzen, dass sie sich darum kümmern und herausfinden würde, ob sie eine echte Prinzessin sei.
1: Wir werden heute Nacht herausfinden, ob sie eine echte Prinzessin ist.
0: Der Prinz und die Prinzessin unterhielten sich die ganze Nacht. Der Prinz mochte sie sehr gerne und wollte sie gerne besser kennenlernen. Die Königin ließ in der Zeit das Zimmer der Prinzessin herrichten. Unter ihr Bett legte sie eine Erbse und ließ darauf 7 Matratzen stapeln. In dieser Nacht schlief die Prinzessin in diesem seltsamen Bett, das man ihr bereitet hatte. Am nächsten Morgen wartete die Königin, dass die Prinzessin erwachte, und fragte sie:
1: Hast du gut geschlafen?
2: Ich bin so dankbar für eure Gastfreundschaft, aber ich hatte große Schwierigkeiten zu schlafen.
1: Oh, wirklich? Und warum konntest du nicht schlafen?
2: Mein Körper schmerzt. Mein Rücken ist steif, als wenn ich die ganze Nacht auf etwas Hartem gelegen hätte.
0: Dies war genau die Antwort, die die Königin sich erhofft hatte. Sie wusste, dass nur eine echte Prinzessin eine Erbse durch 7 weiche Matratzen fühlen konnte. Sie ging zum Prinzen und erzählte ihm davon. Der Prinz war sehr erleichtert, als er hörte, dass sie eine echte Prinzessin war. Er teilte seinem Vater mit, dass er die Prinzessin heiraten wollte. Der König akzeptierte die Bitte seines Sohnes, die schöne Prinzessin zu heiraten. Der Prinz bat die Prinzessin, noch ein paar Tage mehr in seinem Schloss zu bleiben, so lange bis der Aufstand in ihrem Königreich vorüber war. Er schickte sogar seine eigene Armee aus, um ihr zu helfen, ihr Königreich zu verteidigen. Und kurze Zeit später machte der Prinz ihr einen Antrag.
3: Willst du mich heiraten, meine Prinzessin?
0: Sobald die Prinzessin Ja gesagt hatte, lebten sie glücklich bis an ihr Lebensende.
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0: Matata?
1: Ja, wir leben danach.
0: Aber wieso?
2: Weil es danach immer viel schöner ist als vorher.
1: Weißt du, Kleiner, diese zwei Worte lösen all deine Probleme.
2: Genau, nimm Pumba zum Beispiel. Auch er war ein kleines Schwein.
3: Auch ich war ein kleines Schwein.
2: Bravo.
1: Grazie.
2: Ein Fluch, sein Geruch war ja kein lieblicher Duft. Er musste nur was fressen, schon kam dicke Luft.
3: Ich bin trotz allen Muts ein Sensibelchen. Es tat weh, als die anderen flüchteten. Und oh, die Qual!
2: Was für eine Qual!
3: Sie war katastrophal!
2: Nein, so ein Skandal!
3: Das ewige Hupen!
2: Sag's uns doch mal!
3: Bei den ständigen...
2: Pumba, doch nicht vor den Kindern!
1: Oh, Entschuldigung. Hecken!

0: Mysteriöse Wüste. Traurig und müde suchte Aladdin seit Tagen nach dem Hexer Aaron inmitten der Wüste. Er wollte ihn finden und ihn bitten, Jasmin aus dem Uhrenglas zu retten. Jedoch war das Gehen in der Wüste nicht so einfach. Er schwitzte am Tag durch die Hitze und bei Nacht war ihm kalt. Schließlich wurde er müde und warf sich auf den Sand.
1: Aladdin, du darfst nicht aufgeben. Steh auf, bitte.
0: Genau dann sah er etwas, das vor ihm schwebte.
2: Was? Was ist das? Ist das ein Vogel?
0: Es war kein Vogel. Es war ein fliegender Teppich. Sobald Aladdin erkannte, dass es ein fliegender Teppich war, sprang er sofort drauf. Und so fanden sie schnell Aarons Versteck. Gerade als er vom fliegenden Teppich absteigen wollte und an die Tür klopfen wollte, hörte man von drinnen Aarons Stimme.
3: Hey, wer auch immer an der Tür ist, muss sofort gehen. Ich empfange keine Besucher.
2: Ich bin's, Prinz Aladdin. Ich möchte dir ein Angebot machen, das dich glücklich machen wird. Bitte hilf mir.
0: Aaron wurde sehr neugierig, als er Aladdins Stimme hörte.
3: Dann komm rein.
0: Aladdins fliegender Teppich war eingerollt und kam mit ihm rein. Aaron konnte sein Staunen nicht verstecken, als er den fliegenden Teppich sah.
3: Was ist das? Ich habe sowas noch nie in meinem Leben gesehen.
2: Wenn du den Fluch auf Jasmin brichst, gehören der Palast und die Wache unter meinem Kommando beide dir.
0: Aarons Augen waren jedoch nicht auf Aladdins Versprechen gerichtet, sondern auf den fliegenden Teppich.
3: In der Tat, Aladdin, rette ich die Prinzessin unter einer Bedingung.
0: Jasmin beobachtete das Geschehen aus Neugierde.
3: Der fliegende Teppich wird meiner sein.
0: Der fliegende Teppich bekam Angst und versteckte sich hinter Aladdin.
2: Aber ich gebe dir meinen Palast?
3: Ich will den fliegenden Teppich haben. Entweder akzeptierst du oder deine Prinzessin bleibt für immer im Uhrglas gefangen.
0: Aladdin nahm bedauernd Aarons Wunsch an. Und der fliegende Teppich glitt unwillkürlich auf den Hexer zu und landete lautlos auf dem Boden. Später nahm Aaron das Uhrglas und setzte es auf einen großen Stein.
3: Kefana Fetriye! Lusakina!
0: Sobald er die magischen Worte aussprach, wurde das Versteck mit gelbem Licht beleuchtet und Prinzessin Jasmin erschien darin. Aladdin umarmte Jasmin glücklich.
3: So sag mir, wo ist der berühmte Lampengeist?
0: Aladdin und Jasmin sagten, sie wüssten nicht, wo der Geist war und flohen schnell davon. Jedoch als sie da rauskamen, kam ein Sandsturm auf, sodass sie sich beide verliefen inmitten der Wüste. Auf der anderen Seite versuchte der böse Jabbar, die Schriften zu lesen, die er unter der Lampe entdeckte in einer abgelegenen Ecke der Wüste.
4: Fertiku!
3: Nein, das steht nicht drin.
0: Dann bemerkte er etwas über ihm fliegend. Und er sah, dass Aaron vom fliegenden Teppich aus auf ihn schaute. Er rannte sofort und versuchte, sich zu verstecken, aber Aaron stand vor ihm mit seinem fliegenden Teppich. Er sagte, er solle ihm die Lampe geben.
3: Sir, darunter steht etwas, aber es ist schwer zu lesen. Sollten wir es entziffern, fänden wir heraus, wohin der Geist ging.
0: Aaron nahm einen magischen Stein aus seiner Tasche und rieb sie unter die Lampe. In dem Moment wurden die Schriften noch klarer.
3: Er hat keine Flügel, aber fliegt. Er hat keine Füße, aber flieht. Eine geheime Tür in der Wüste macht seine Träume wahr. Ein Rätsel.
4: Der Geist! Er möchte ein Mensch werden!
3: Ja, gut gemacht. Es war wirklich schwer, bravo! Ach, weg mit dir!
0: Aaron stieg mit der Lampe auf seinen Teppich und flog weg. Jasmin und Aladdin, die sich verlaufen hatten während des Sandsturms, fanden sich wieder vor einer geheimnisvollen Tür. Alles, was sie tun mussten, war die Tür aufzudrücken, um einzutreten.
1: Hä? Was für eine seltsame Höhle ist das?
0: Als Jasmins Stimme in der Höhle widerhallte, ging vor ihnen ein winziges Licht an. Ein wenig später sahen sie, dass dieses Licht zum blassen und blau verblassten Geist gehörte, der nur die Fingerspitze beleuchtete.
2: Geist, also bist du hier? Was ist mit dir?
5: Ich verschwinde langsam, weil ich viel zu lange weg aus der Lampe bin. Aladdin, aber ich will ein Mensch sein.
0: Während Aladdin über eine Lösung nachdachte, hörte man Arons Stimme vor der Tür der Höhle.
3: Warum öffnet sich die Tür nicht?
0: Alle versteckten sich schnell hinter einem großen Stein. Aron öffnete die Tür mit einem Zauber und tauchte in die Höhle.
3: Ich fühle, du bist hier, Geist.
0: Aron suchte nach ihm. Als er den Geist nicht sehen konnte, tropfte er den Trank aus seiner Zauberflasche auf die Wände der Höhle. So konnte er die blauen Spuren des Geistes überall sehen.
3: Komm schon, Geist, komm raus. Dein neuer Besitzer ist gekommen. Außerdem ist deine Lampe hier.
0: Als der Geist die Lampe sah, wollte er wegrennen und trat sofort ein. Aber Aladdin warnte ihn.
2: Wenn wir ihn nicht loswerden, wirst du nie ein Mensch sein, Geist. Er wird dich für immer versklaven.
0: So konfrontierte der Geist Hexer Aron mit seiner letzten übrigen Kraft.
3: Hier ist er. Gut gemacht, Geist. Komm schon, geh sofort zurück in die Lampe.
0: Der blaue Geist schnippte mit dem Finger und Aron war in einem Kristallkäfig gefangen.
3: Was ist das?
0: Egal wie viel Magie er mit seinen Händen versuchte, nichts funktionierte.
3: Ich werde dich noch einfangen, Geist. Dann fürchte mich.
0: Sie verließen alle zusammen die Höhle. So wurde der fliegende Teppich Aron los und legte sich vor sie. Und nahm sie auf eine Reise in den Himmel. Egal wie sehr er es versuchte, der Geist konnte nicht zurück in die Lampe.
1: Warum passiert das, Geist? Warum nimmt die Lampe dich nicht?
5: Ich glaube, ich muss zuerst meine Blässe korrigieren, meine Prinzessin.
2: Wir machen, was nötig ist für dich, Geist.
0: Der Geist erzählte von den zwei großen Steinen weit weg. Er sagte, wenn er die Steine bricht und die Diamanten darin schluckt, die da rauskämen, er geheilt würde. So begaben sich Aladdin, Jasmin und der Geist auf ein neues Abenteuer mit dem fliegenden Teppich. Aber sie wussten nicht, was das schreckliche Tier, das die Steine bewachte, mit ihnen machen würde. Doch für sie kamen Freundschaft und Opferbereitschaft zuerst.
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0: An diesem Morgen war Goldlöckchen sehr aufgeregt. Denn sie wollte das Rad, das ihr Mutter zum Geschenk machte, zum ersten Mal fahren.
1: Sei vorsichtig, Mädchen, fahr nicht zu weit raus!
0: Als Goldlöckchen aufs Rad stieg, wackelte sie ein wenig und fing dann in die Pedale zu treten, als würde sie fliegen. Sie fuhr mit ihrem Rad so schnell, dass wenn sie einen Moment langsamer fuhr und um sich schaute, sie bemerkte, dass sie an einem Ort war, den sie noch nicht kannte.
1: Huch, wo bin ich? Das ist der Teil des Waldes, den ich nie betreten hatte.
0: Als Goldlöckchen realisiert, dass sie zu weit weg von zu Hause war, bekam sie Angst und entschied, zurückzufahren. Während sie in voller Geschwindigkeit radelte, hörte sie einen Knall. Und sie wurde zur Seite geworfen und ihr Rad zur anderen Seite der Straße.
1: Oh, meine Beine tun weh.
0: Goldlöckchen weinte, denn sie hatte sich verfahren und zudem war ihr Reifen geplatzt. Aber Goldlöckchen war nicht die Einzige, die weinte. Sie stand auf, um zu sehen, wer noch im Wald neben ihr weinte. Sie trug ihr Fahrrad mit sich und ging in die Richtung, woher das Geräusch kam. Nicht weit weg sah sie ein kleines Schweinchen schluchzen.
1: Schweinchen!
2: Huch, wer bist du?
1: Keine Angst, ich bin Goldlöckchen. Warum weinst du, kleines Schweinchen?
2: Mein Skateboard. Ich habe es verloren.
1: Sch, weine nicht. Schau, mein Fahrradreifen ist geplatzt. Ich weinte sehr, aber das half mir nicht, es zu reparieren.
0: Als Gurki den platten Reifen sah, vergaß er sein Skateboard und beruhigte sich ein wenig.
1: Was für ein schönes Rad! Es ist schön, aber ich habe mich auch verfahren. Ich muss bis abends zurück sein.
0: Das kleine Schweinchen vergaß sein Skateboard für eine Weile, als ihm Goldlöckchen leid tat. Er sagte, dass er jeden Weg im Wald sehr gut kennen würde und wollte ihr helfen. Und vielleicht würde er dabei auch sein Skateboard wiederfinden. So brachen Goldlöckchen und Gurki auf. Doch nach einer Weile erschien ein großer Wolf vor ihm.
1: Es ist der Wolf! Ach, keine Angst, Schweinchen. Vielleicht hat er sich auch verlaufen. Hallo, Wolf, hallo.
0: Der Wolf ging langsam und hungrig auf sie zu.
3: Ja, ich habe mein Essen verloren. Aber ich habe es jetzt gefunden. Ich frage mich, wen ich von euch zuerst fressen soll.
0: Als sie die Bosheit des Wolfs erkennt, bekam Goldlöckchen große Angst, aber trat vor, um das kleine Schweinchen zu beschützen.
1: Zu dieser Zeit durchstreifen Jäger den Wald und jagen Wölfe. Sie fassen dich, bevor du uns schaden kannst.
0: Der Wolf trat 2 Schritte zurück, als er hörte, was Goldlöckchen sagte.
3: Jäger? Oh, ich habe ja solche Angst.
0: Der Wolf sprang mit einer schnellen Bewegung auf sie zu. Das kleine Schweinchen schaffte es zu entfliehen. Jedoch war Goldlöckchen in den Wolfsklauen gefangen.
1: Ah, Hilfe! Hilf mir! Der Wolf hat mich!
0: Der Wolf rannte mit Goldlöckchen im Arm zu seinem Versteck.
3: Zuerst fresse ich dich und dann gehe ich zurück und fange dein Schweinchen.
0: Obwohl Gurki dem Wolf nachlief, verlor er den Wolf aus den Augen, weil er nicht schnell genug war. Dann kehrte er zurück nach Haus, um seine Brüder um Hilfe zu bitten. Auf der anderen Seite fesselte der gierige Wolf Goldlöckchen an einen Fels in seinem Versteck.
3: Alles klar, kleines Mädchen, warte hier. Ich fange jetzt auch das Schweinchen und hab heute Abend ein Festmahl.
0: Als der Wolf gerade sein Versteck verlassen will, entdeckt Goldlöckchen das Skateboard in der Ecke der Höhle.
1: Huch, das ist doch Gurkis Skateboard. Dann hast du es gestohlen.
0: Der Wolf wurde wütend auf Goldlöckchen, das ihn einen Dieb nannte. Er nahm das Skateboard stieg darauf und hatte Spaß dabei, es links und rechts zu fahren.
3: Das ist jetzt mein Skateboard. Ich werde jetzt sogar meinen Namen mit meinen Krallen darauf ritzen.
2: Juhu, juhu.
0: Währenddessen kamen Gurki und seine Brüder schließlich am Versteck an. Aber da der Wolf mit dem Skateboard beschäftigt war, bemerkte er sie nicht. Gurki näherte sich ruhig Goldlöckchen.
1: Hey, Schweinchen, kommst du, um mich zu retten?
4: Ja, sei ruhig, Goldlöckchen.
0: Gurki band Goldlöckchen schnell los. Wolf drehte sich mit dem Skateboard im Arm um und nahm Blickkontakt zu Goldlöckchen und Gurki auf.
3: Was? Schweinchen, klaust du mein Essen?
1: Mein Skateboard. Das ist mein Skateboard. Hier, in Wolfs Händen.
0: Der Wolf warf das Skateboard zur Seite, um auf Goldlöckchen und das Schweinchen zu springen. Und während er zu ihnen lief, kamen Gurkis Brüder herein. Sie warfen die kleinen, dornigen Kastanien in ihren Taschen auf den Wolf. Als die Kastanien seine Füße stachen, stolperte der Wolf und fiel zu Boden.
3: Oh, oh, was ist das? Sie tun mir weh. Kommt rein, Schweinchen, jetzt fange ich euch.
0: Dies schreckte ihn jedoch nicht ab und er stand wieder auf. Er wollte sich gerade auf die Brüder stürzen, während die dornigen Kastanien an ihm klebten, als Gurki sich das Skateboard schnappte und schnell aus der Höhle floh, mit Goldlöckchen und seinen Brüdern auf dem Board.
1: Ja, geschafft, wir haben es geschafft.
5: Hey, hurra, ja.
0: Der gierige Wolf starrte auf die sich zurückziehenden Schweinchen und Goldlöckchen. Der Wolf erkannte zu spät, dass es schlecht war, Dinge mitzunehmen, die ihm nicht gehörten. Als sie den Wolf los wurden und an Schweinchens Haus ankamen, wartete auf Goldlöckchen eine Überraschung.
1: Komm, nimm die Abdeckung ab.
0: Als Goldlöckchen die Abdeckung abnahm, sah sie ihr Rad, das bereits repariert wurde. Und sie war so glücklich.
1: Oh, ihr habt mein Rad repariert. Danke, Schweinchen.
0: Gurki trat auf sein Skateboard, Goldlöckchen stieg auf ihr Rad und sie machten sich auf dem Heimweg. Von diesem Tag an hielt die Freundschaft zwischen Gurki und Goldlöckchen ein Leben lang.

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0: Alle Tiere helfen mit, das Turnier mit ihren stärksten Mannschaften vorzubereiten. Das Panda-Team, das an dem Turnier dieses Jahr zum ersten Mal teilnehmen wird, hat regelmäßig trainiert, um dieses Turnier zu gewinnen. Panda-Mannschaftskapitän Moro Duna war fassungslos, als er seine Gegner in seinem Zimmer nach dem Training untersuchte.
1: Ich kann nicht verstehen, wie sie Meister werden konnten, ohne im Training zu arbeiten.
0: Das Team der Schakals, welches die Champions des vorangegangenen Turniers waren, plante die Fallen, die sie für ihre Gegner aufstellen würden, begleitet von ihrem Hauptmann Vigo.
1: Wir werden den Affen die Bananen klauen. Die Taschen der Kängurus füllen wir mit Steinen, geben den Eichhörnchen verdorbene Haselnüsse. Auf diese Weise werden wir Meister.
0: Pandas Ballsammler, der kleine Panda Resi, die gerne Fußball spielt, hat die Bälle, die ins Aus gingen, mit einer unerwarteten Schnelligkeit eines Pandas eingesammelt und brachte sie sofort zurück durch die Aufführung aller Arten von Shows.
2: Kapitän, denken Sie, ich werde eines Tages auch ein Teamspieler sein?
1: Das Spiel wird sehr hart, also ist es ein Spiel für Männer. Du bist ein kleines Mädchen, Resi. Du kannst nicht in der Panda-Mannschaft spielen.
2: Aber Kapitän!
0: Tag um Tag verging, bis es schließlich die Schakale und die Pandas in die Endrunde geschafft haben. Aber vor dem Endspiel waren die Schakale wieder am Werk für Tricksereien. Ein Spieler aus ihrer Mannschaft warf heimlich Juckpulver in die Nase von Panda P. Als Panda P, dessen Nase rot war vom Juckreiz des Streiches, sagte, dass er nicht in der Lage sein würde, in dem Spiel zu spielen. Moro Duna war beunruhigt. Schließlich hat er eine Entscheidung getroffen und ging zu Resi.
1: Mach dich bereit, du wirst auch spielen.
2: Aber du hast gesagt, bist du sicher, dass ich in dem Spiel mitspielen soll?
1: Ich habe keine Wahl, Kleines. Wir können nicht ohne einen fehlenden Spieler am Spiel teilnehmen. Wirst schön auf meine Anweisung hören. Du wirst in der Verteidigung stehen. Wenn der Ball kommt, wirst du ihn nach vorne schießen. Es gibt keine Alleingänge. Hast du mich verstanden?
0: Als Resi merkte, dass der Kapitän ihr nicht vertraute, wurde sie sehr wütend und begann unter einem Baum zu weinen. Als sie weinte, hörte sie eine Stimme durch das Gebüsch. Vigo, der Kapitän der Schakale, sprach mit dem Startspieler Kompala mit einer Flasche in seiner Hand.
1: Schakal-Opa hat den Zaubertrank in der Flasche gemacht. Er wird dir 10 Gepardenkräfte geben

0: und du bist schneller laufen als jeder andere, wenn du ihn trinkst.
1: Sobald Resi das gehört hat, ging sie sofort zu Moroduna und erzählte aufgeregt, was sie gehört hatte.
0: So etwas ist doch gar nicht möglich. Hör auf, Dinge zu erfinden, geh und zieh dein Trikot an.
1: Resi ging traurig in die Umkleidekabine. Es war Spielzeit. Der Schiedsrichter Wolf pfiff das Spiel an. Und das Spiel begann. Der kleine Panda Resi stand in der Verteidigung, wie ihr Hauptmann Moroduna sagte, und trat die ankommenden Bälle sofort nach vorne. Die Schakalmannschaft gab jeden Ball zu Kompala. Kompala war so schnell unterwegs, dass die Pandas es noch nicht einmal schafften, in seine Nähe zu kommen. Mit einer eleganten Finte kam Kompala vorbei an der Abwehr und schickte den Ball mit einem harten und glatten Schuss rechts vom Torwart in das Netz. Während die Schakale sich über das Tor freuten, war das Panda-Team sehr verärgert. Bevor sie den Schock über das erste Tor überwinden konnten, schoss Kompala ein weiteres Tor und die erste Halbzeit endete 2:0. Alle waren sehr aufgeregt in der Umkleidekabine der Pandas während der Pause.
0: Wenn wir Kompala aufhalten können, haben wir vielleicht eine Chance. Aber er rennt so schnell, dass wir ihn nicht einmal einholen können.
2: Anstatt zu sagen, dass die Mädchen dieses Spiel nicht spielen können, gib mir eine Chance in der zweiten Hälfte. Vielleicht können wir das Spiel gewinnen, Kapitän.
0: Na gut, geh aufs Feld und spiel auf deine Art, Resi.
1: Als die zweite Halbzeit begann, fegte Resi wie ein Sturm über das Feld. Immer wenn Kompala den Ball aufhob, landete Resi immer direkt neben ihm. Sobald sie den Ball hatte, ging sie sofort in den Angriff über. Bevor das Schakal-Team verstehen konnte, was passiert war, flog der kleine Panda Resi, die in die Mitte kam, von rechts, flog fast durch die Luft, hat ihn mit dem Kopf getroffen und schoss ihr erstes Tor. Die Pandas haben sich mit diesem Tor Hoffnungen gemacht. 10 Minuten später passierte Resi zwischen den beiden Schakalen und stand dem Torwart gegenüber. Mit einem harten Schuss schickte sie den Ball zwischen die Beine des Torwarts wieder ins Netz. Und alle begannen, den kleinen Panda zu bewundern. Gerade als das Spiel mit einem Unentschieden enden sollte, war der Star des Schakal-Teams, Kompala, sehr wütend, weil er Resi nicht aufhalten konnte und schlug Resi im Strafraum zu Boden.
0: Foul!
1: Der Schiri Wolf zeigte Kompala die rote Karte und schickte ihm vom Feld.
3: Resi! Resi!
1: Das Publikum begann zu jubeln für Resi, die den Elfmeter schießt. Doch die kleine Resi ging zum Hauptmann Moroduna, der erfahrenste Spieler des Teams.
2: Einen Elfmeterschießen ist eine Frage der Erfahrung. Jeder sollte wissen, was er am besten machen kann und entsprechend handeln. Sie schießen den Elfmeter, Kapitän.
1: Nachdem Moroduna Resi zugenickt hat, hob er den Ball auf und erzielte ein Tor. Die Pandas haben das Spiel mit 3:2 durch dieses Tor gewonnen und wurden Meister. Sie feiern die Freude über den Sieg, indem sie Resi auf ihre Schulter nehmen. Dann ging Moroduna in die Büsche, ohne jemanden etwas zu sagen. Während er sich umsah, sah er die Flasche mit dem Zaubertrank, von der Resi gesprochen hat, auf dem Boden.
0: Oh nein, Resi hatte recht.
1: Er nahm die Flasche und kam auf das Feld neben Resi. Er versammelte das ganze Team um sich herum, um eine Rede zu halten.
0: Zuallererst, es tut mir leid, Resi, zu denken, dass nur Männer Fußball spielen können. Und ich habe deine Fähigkeiten nicht erkannt. Jeder kann dieses Spiel spielen, egal ob es ein Junge oder ein Mädchen ist. Du bist jetzt unser Star.
1: Resi war sehr glücklich über die Worte des Kapitäns.
0: Meine zweite Entschuldigung ist, dass ich dir nicht zugehört habe. Ich habe diese Flasche im Gebüsch gefunden. Es ist wahr, was du gesagt hast. Die Schakale haben betrogen.
1: Als die Mannschaftsspieler sich umschauten und überrascht waren, nachdem sie gehört hatten, was vor sich ging,
4: nahm Moroduna die leere Zaubertrankflasche heraus und gab sie dem Schiedsrichter Wolf. Der Schiedsrichter Wolf stürzte hinüber zu den Schakalen und warf sie aus dem Dschungelpokal-Fußballturnier. Moroduna und Resi waren nun enge Teamkollegen, die sich gegenseitig vertrauen. Sie haben gemeinsam den Dschungelpokal geholt und feierten die Meisterschaft zusammen in vollen Zügen, weil sie verstanden haben, wie wichtig es ist, erfolgreich zu sein, indem man hart arbeitet und sich anstrengt.
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Ihr habt es gehört, 1982. Satte 44 Jahre Retour. Mitten in die Glanzzeit der neuen deutschen Welle. Ja, und ich sage erstmal Hallo und ja, herzlich willkommen hier zu unserer Retro-Hits der 80er Jahre. Schön, dass ihr wieder so zahlreich eingeschaltet habt.

Und ich habe wirklich wieder super Songs dabei heute. Da komme ich selbst ins Träumen. Also ich war so vom Pubertierend in diesem Jahr, also ich war 14, ne? Könnt ihr euch ja vorstellen. Und Mucke, gerade Neudeutsche,

0: hinter jemand nach der Richtung gefragt hat, hieß es immer nur da, da, da. Ja, okay, so gut war der auch nicht, aber ist egal. Meine Lieben, wir haben ein bunt gemischtes Programm. Es sind Titel dabei, die es dieses Jahr im Jahrgang 1992 und nicht gelaufen haben. Da lege ich ja großen Wert drauf, dass wir keine Doppelungen drin haben, sonst wird es ja auf Dauer langweilig. Und wir steigen ganz weit unten ein, und zwar bei Platz 65. Und Bonnie M. wünsche ich jetzt viel Spaß.
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0: Ja, mit Bonium ging's los heute mit Going Back West. Und der Song, der kommt ursprünglich aus dem Jahr 1971 vom jamaikanischen Sänger und Songschreiber Jimmy Cliff geschrieben und auch gesungen. Und das war demzufolge dann halt auch ein Cover von diesem Song von Bonnie M. Die Besonderheit bei diesem Lied von Bonnie M. war, dass der ursprüngliche Sänger nicht mit dabei gewesen ist. Also Bobby Farrell ist vorübergehend ausgestiegen zu dem Zeitpunkt bei Bonnie M. Und stattdessen hatte Reggie Zibo, oder wie spricht man hier aus, ganz komisch geschrieben, diesen Part übernommen. Ja, die Geschichte des Liedes handelt um einen Musiker, der in ärmlichen Verhältnissen im Ghetto aufgewachsen ist. Er lässt sich von einem Geschäftsmann überreden, in den Osten zu gehen und dort mit seiner Gitarre ein großer Star zu werden. Doch die Versprechungen entpuppten sich als Reinfall und er wird sitzen gelassen. Entschlossen zieht er das Fazit, wieder zurück in den Westen zu gehen, wo seine Musik die ganze Nacht gespielt wird. Ja, einfach nur schöne Geschichte. Naja, schön, kann man sehen, wie man möchte. So, jetzt komme ich zu einer britischen Rockband, die ich absolut geliebt habe in den 80er Jahren, und zwar von The Alan Parsons Project. Mein Lieblingslied ist Don't Answer Me, aber nein, das kam etwas später raus, darum geht es jetzt nicht. Sondern 1982 kam der Titel In the Sky raus, und den bringe ich euch heute. Auge am Himmel, eine doppelte Bedeutung. Inspiriert wurde der Song von damals aufkommenden Überwachungskameras in Casinos und Einkaufszentren. Und genau darauf zielt im Prinzip dieser Song ab.
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0: Ach ja, die US-amerikanische Rockband Toto, auch ein Riesenfan von. Allein die Alben müsst ihr euch mal antun, wenn ihr die Möglichkeit habt, das mal reinzuhören. Es ist einfach nur ein Genuss. Nicht so die beiden großen Hits von denen, Rosanna, wie gerade gehört, und auch Africa, war übrigens heute auch noch in dieser Sendung zu hören bekommen, sondern ganz ihre ganzen Alben. Das ist wirklich Kunst und ja, das ist alles noch echt und nicht so digitalisiert wie heute und von KI mal ganz zu schweigen. Also einfach nur klasse. Und Rosanna ist übrigens 1983 mit dem Grammy Award für die Single des Jahres ausgezeichnet worden. Nicht ohne Grund, wie ich finde. Und obwohl der Song oft mit der Schauspielerin Rosanna Arquette in Verbindung gebracht wird, die damals mit dem Toto-Keyboarder Steve Porcaro liiert war, ist sie nicht der alleinige Grund für das Lied. Songschreiber David Page verriet später, dass er den Namen Rosanna lediglich als Platzhalter nutze, weil er perfekt in den Rhythmus passte. Ja, wenn ich jetzt sagen würde, ich würde meine Frau als Platzhalter nutzen, ich glaube, da kriege ich Schläge, deswegen lasse ich das besser. Dennoch baute die Band den Song ein paar subtile Anspielungen auf Arquette bzw. Porcaro ein. Ja, das haben sie halt gemacht und dafür müsste man die Band genauer kennen, um das entsprechend auch raushören zu können. So, jetzt kommen wir in eine ganz, ganz andere Richtung. Wir kommen Richtung Schlager. Ja, das gab es 1982, nicht zu knapp. Wir haben jetzt gerade ganz aktuell letzte Woche in den Schlagercharts den Wolfgang Petri dabei gehabt, mit seinem Sohn Mann Achim Petri und seinem Enkel Giorgio Petri mit Weiter, immer weiter, der gerade die Charts stürmt. Und ja, der war ja 1977, der Wolfgang, schon unterwegs. Und in 82 gab es einen Neueinsteiger der Woche und den hat er dieses Mal in dieser Woche belegt, und zwar den Platz 44 mit dem Song Alles zum Mitsingen, ne? Der Himmel brennt.
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0: Wolfgang Petri, der Himmel brennt, der höchste Neuensteiger der Woche. So, jetzt kommen wir zu einem Song, der passte wie Faust aufs Auge auf. Ja, meine eigene Persönlichkeit. Ich war, wie gesagt, das hatte ich vorhin schon erwähnt, 14 Jahre alt, 1982. Und Text in diesem Song, der hat genau dieses Erwachsenwerden aufgegriffen. Es geht um die Band Dexys Midnight Runners und ihr mit Abstand größten Hit Come On Eileen. Und der Text, gesungen vom exzentrischen Frontman Kevin Rowland, ist ein nostalgischer und leidenschaftlicher Rückblick auf die Jugend. Eileen war eine reale Jugendfreundin Rowlands, in der er als Teenager verliebt war. Der Song thematisiert das Erwachsenwerden, die Entdeckung der eigenen Sexualität und den Wunsch der Enge und der veralteten Moralvorstellungen der Elterngeneration zu entkommen. Ja, wie gesagt, passt wie Arsch auf einmal. Come on, Aline.
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0: Asia mit Heat of the Moment, ihr größter Hit des der britischen Progressive Rock Supergroup Asia, ganz genau. Der Text ist eine aufrichtige Entschuldigung an einen geliebten Menschen für Fehler, die man im Eifer des Gefechts in The Heat of the Moment übersetzt, ja, begangen hat. Der Songschreiber John Wetton verarbeitet darin eine persönliche Entschuldigung an seine damalige Ehefrau. Die berühmte Eröffnungszeile "I never meant to be so sad to you" fängt diese Reue direkt zu Beginn ein, während der treibende Gitarrenriff von Steve Howe den Song vorantreibt. Wir kommen jetzt zum Aufsteiger der Woche und wie versprochen, Toto habe ich zweimal in der Sendung heute mit ihren beiden großen Hit Finn Hammer Rosanna gehört und jetzt gibt's gleich Africa. Jetzt muss ich gerade mal ganz kurz schauen, wo haben wir ihn? Da ist er. Der ist 12 Plätze nach oben gegangen. Das war tatsächlich diese Woche. In dieser einen Woche hat 12 Plätze ausgereicht, um den Aufsteiger zur Woche zu prämieren und kreieren. Und so ist es halt. Und jetzt ist er wohl der bekannteste und zeitloseste Mega-Hit des US-amerikanischen Rockband Toto Africa. Und der Text beschreibt eigentlich die Sehnsucht eines Mannes, der ein einsames Leben als Akademiker führt und sich zwischen seiner Arbeit und dem Flug zu einer großen, fast mystischen Liebe in Afrika entscheiden muss. Es ist eine Metapher für die Sehnsucht nach einem Ort, den man liebt, ohne ihn jemals wirklich gesehen und verstanden zu haben. Rosanna, nicht Rosanna, Africa von Toto. Jetzt komme ich auch schon durcheinander hier.
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0: Ja, unverkennbar. Das war natürlich Albano und Romina Power mit Felicita. Und auf Deutsch heißt es übrigens Glück. Ja, und das passt da auch wunderbar rein, weil der Song damals rauskam, als dieses Paar während der Veröffentlichung auch im echten Leben verheiratet war. Und dann durch dieses Glücksgefühl der Harmonie perfekt auf die Bühne transportiert werden konnte. Und das haben sie wirklich gut hinbekommen. Wir bleiben in Italien und kommen zu Claudia Mori. Das ist die Ehefrau von italienischen Superstar Adriano Celentano. Und der Adriano, den hört man bei dem Song in gewissen markanten Gesangseinlagen im Hintergrund und Zwischenrufen. Non Succedera più oder so ähnlich heißt der auf jeden Fall. Man möge mir verzeihen, Italienisch liegt mir nicht ganz so. Und trotz alledem hatte das Lied eine ganz pikante Note, weil die beiden hatten nämlich in der Mitte der 80er Jahre eine schwere Ehekrise. Und im Text geht es tatsächlich um eine kriselnde Lebensbeziehung, das Thema weibliche Selbstbestimmung. Claudia Mori singt aus der Perspektive einer Frau, die es leid ist, von ihrem Partner vernachlässigt zu werden. Sie zieht einen Schlussstrich und schwört sich selbst, es wird nicht mehr vorkommen, dass er erst um 3 Uhr nachts nach Hause kommt, die sich für ihn verbiegt oder sie sich einsam fühlt, obwohl sie in einer Beziehung lebt. Adriano Celentano nimmt im Song die Rolle des reumütigen Partners ein, der im Hintergrund beteuert, wie leid es ihm tut. Ja, also ein Song aus dem echten Leben.
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0: It started with a kiss from der britischen Soul- und Funk-Band Hot Chocolate. Der Song erzählt eine bittersüße, nostalgische Geschichte über die erste große Liebe. Errol Brown besingt wie alles in der Schulzeit in einem unschuldigen Kuss in der letzten Reihe des Klassenzimmers begann. Die beiden Jugendlichen schwören sich ewig Treue, verlieren sich dann aber über die Jahre aus den Augen. Jahre später sieht es sie zufällig im Auto eines anderen Mannes wieder. Obwohl sie ihn nicht mehr erkennt, erinnert er sich schmerzhaft daran, wie tief seine Liebe damals gewesen ist. Ja, es started with a kiss. Es begann mit einem Kuss. So, jetzt gibt's ganz andere Sachen, und zwar mit Fäusten in dem weltberühmten Boxerdrama Rocky. Und zwar habe ich hier den Teil 3. Das Auge des Tigers oder Eye of the Tiger. Und damit haben wir schon den Titelsong vom nächsten Titel von der Band Survivor.
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0: Karat und jede Stunde. Ja, ein absolut toller damaliger DDR-Import. Ja, so muss man es ja sagen. Ich bin ja aus westlicher Sicht, muss ich drauf schauen, auch wenn ich hier aus dem Spreewald sende. Ich bin natürlich in den Osten gezogen und ja, früher mal ein Wessi gewesen und hab dann den Glück von da drüben aus halt gehabt. Und jede Stunde ist einer der erfolgreichsten und energischsten Hits der Berliner, Ostberliner Rockband Karat. Und der Song gilt als Meilenstein des Deutschrock. Er schafft im Sommer 82 als einer der wenigen DDR-Titel den Sprung in die offizielle westdeutschen Single-Charts. Ja, genauso ist es gewesen. Im Gegensatz zu vielen eher melancholischen oder hochpolitischen Songs der Band versprüht jede Stunde eine ungeheure, fast trotzige Lebensfreude und optimistische Haltung. Ja, der Text plädiert dafür, jeden einzelnen Moment des Lebens intensiv auszukosten, ganz egal, ob es gerade gut läuft oder man Rückschläge erleiden muss. So, wir sind mal wieder italienisch unterwegs und diesmal geht's um die italienische Formation Ricci e Bori und die haben hier den Song, oder ich habe hier den Song Made in Italy. Der Song ist eine rhythmische, schamatische Hommage an das italienische Lebensgefühl, die Liebe und Urlaubsromanzen.
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0: Chicago mit Hard to Say I'm Sorry, eine wunderschöne und erfolgreiche Powerballade der US-amerikanischen Rockband Chicago. Der Text beschreibt die verzweifelte Situation eines Mannes, der versucht, eine zerbrechende Liebesbeziehung zu retten und mit diversen Entschuldigungen um eine zweite Chance bittet und verspricht, alles zu tun, um die Liebe zurückzugewinnen. Wir kommen jetzt zu Yazoo, und Yazoo besteht zum einen im Gesang aus Alison Moyet, die später auch eine erfolgreiche Solokarriere hatte, und am Synthesizer mit Vince Clark, der ehemalig als Gründungsmitglied Depeche Mode unterwegs war und später dann Kopf von Erasure. Ja, die Welt ist klein und die sind sich da entsprechend, haben ihre Wege sehr erfolgreich weiter bestritten. Don't Go gibt's, ich habe hier die Maxi-Version vorliegen, ist ganz ungewöhnlich, dass auf der A-Seite zwei Titel drauf sind, und zwar einmal der Remix und einmal der Re-Remix, und beide zusammen werden sich dann gerne mal in der einen oder anderen Album von Yazoo zusammengepackt und zu einem Song kreiert und daraus dann eine über 8 Minuten lange Maxi-Version gemacht. Die hört ihr jetzt.
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0: I know that something's going on ist der mit Abstand größte Solo-Hit der schwedischen Sängerin Annie Fried, Lyngstad auf Frida genannt, bekannt als die dunkelhaarige Sängerin von ABBA. Ja, kennbar natürlich alle. Nach der de facto Trennung von ABBA im selben Jahr wollte Frida einen völlig neuen rockigen Sound ausprobieren und ja, fand ich gar nicht so schlecht. Der Song behandelte das schmerzhafte Thema von Untreue und Misstrauen in einer Beziehung. Ja, das haben wir heute, glaube ich, schon häufiger gehört und das Thema scheint sehr aktuell zu sein. Nun gut, jetzt habe ich hier mal zwei Titel hintereinander weg in die Richtung Neue Deutsche Welle gehen. Zum einen die Spider-Murphy gegen die 1981 bereits mit Skandal im Sperrbezirk einer der ersten großen Hits dieser Musikrichtung rausgebracht hat. Hier jetzt mit dem Titel Wo bist du? Und im Anschluss gibt's den Durchbruch-Hit von Nena, ja, ihren ersten. Das waren nicht die 99 Luftballons, die kamen erst Anfang 93 raus, sondern nur geträumt. Ja, Spider-Murphy gegen und Nena jetzt im, ja, Duett.
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0: Ja, Nena mit ihrem Durchbruch, nur geträumt, ja. So beginnt damals ihre Karriere. So, jetzt gehen wir ins Wunderland der Zauberei oder auch nicht. Auf jeden Fall heißt der nächste Song Abracadabra und stammt aus der Zauberei und genau darum dreht es sich auch in diesem Song. Allerdings im übertragenen Sinne, der Text beschreibt die magische, fast hypnotische Anziehungskraft einer faszinierenden Frau, der Protagonist fühlt sich von ihrer Liebe und Ausstrahlung regelrecht verzaubert. Ja, das ist einer der weltweit größten Hits gewesen von der US-amerikanischen Band Steve Miller Band. Ja, Band und Band. Klappte gerade irgendwie nicht so ganz richtig, aber ihr wisst, was ich meine.
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0: Ja, Sternenhimmel ist einer der bekanntesten und fröhlichsten Klassiker der neuen deutschen Welle von der deutschen Band Hubert K. Der Text fängt auf naive und unbeschwerte Weise das Gefühl der jugendlichen Verknalltheit ein. Er beschreibt eine romantische Nacht unter freiem Himmel, in der das lyrische Ich mit seiner Angebeteten den Sternenhimmel beobachtet. Und nicht, dass er jetzt meint, der Sternenhimmel wäre sein Durchbruch gewesen. Nein, davor gab es noch einen Song. Vielleicht war das ja die Angebetete, nämlich der erste Song, den er rausgebracht hat, hieß Rosemarie. Ja, der kam davor. So, die Nummer 1 steht noch aus, das ist F.R. David mit Words, und der Song behandelt auf eine sehr einfache und emotionale Weise das Thema Kommunikationsschwierigkeiten in einer Liebesbeziehung. Sollten jedem eigentlich bekannt vorkommen. Ja, toller Song und immer wieder gern gehört. Ich sag vielen lieben Dank fürs Zuhören. Wir sind am Ende der Sendung angekommen. Nächste Woche geht's dann ins Jahr 1986. Würde mich freuen, wenn ihr wieder dabei sein würdet. Schönen Dienstagabend wünsche ich euch noch und bis bald. Euer Bernie hier aus dem Sendestudio Spreewald. Ciao, ciao.
1: Platz 1.

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2: Was soll ich sagen? Einen wunderschönen guten Abend. Es ist 20 Uhr. Am Dienstagabend. Music Just for Fun live. Falls es jetzt Samstag ist, dann hört ihr um 18 Uhr die Wiederholung. Genau.

Ich sag mal einen wunderschönen guten Abend in die ganze Welt hinaus. Nach Deutschland, nach Österreich, nach in die Schweiz, nach Großbritannien, wo ihr auch immer sitzen mögt. Sogar bis Japan, Australien ist es möglich, diese Sendung zu empfangen. Und ganz liebe Grüße gehen stellvertretend für alle raus. Heute Abend nach Dithmarschen, nach Cuxhaven, hier bei der Nachbarschaft, nach Winsen, nach Berlin, nach Hannover, nach Göttingen, nach Thüringen. Frankfurt ist auch dabei. Franken ist dabei und das Neandertal natürlich auch.

Was gibt's heute Abend die nächsten 2 Stunden bis 22 Uhr für euch auf die Ohren? Ich habe da wieder mal ein bisschen ganz, ganz tief in der 90er-Kiste gegraben. Also 1, 2, 2000er sind auch dabei. Aber ich könnte fast wetten, ihr kennt das alles.

Und wie jeden Dienstag oder Samstag, selbe Stelle, selbe Welle, sagt einen wunderschönen guten Abend zu allen aus dem hohen Norden, aus der Nähe von Hamburg, der Heiko. Genau, Winsenluhr heißt das Kaff hier, wo ich sitze. Luftlinie 3-4 Kilometer, einmal über die Elbe, dann ist Hamburg.

0: So, irgendwie würde ich sagen, das reicht jetzt. Wie immer, lange Rede, gar keinen oder wenig Sinn. Wir starten durch mit dem Track aus dem Jahre 1990 aus den USA. Am 5. Juni 1990 wurde das Ding erst veröffentlicht. Step by Step heißt das Album und auch der Track. Von wem rede ich, werdet ihr gleich hören. Wir starten durch.
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0: Kids on the Block, Step by Step, 1984 in Boston gegründet. Bis Anfang der 90er ein absolutes Pop-Phänomen aus den USA. Über 6,5 Millionen Tonträger haben sie insgesamt verkauft. Das muss erstmal jemand anders nachmachen. So, jetzt gibt's ein paar Verbrauchertipps, dann geht's weiter.
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Das ist die zweite Single-Auskopplung aus ihrem Album. Wie heißt das genau? NSYNC, richtig. Dance-Pop vom Allerfeinsten aus den 90ern. NSYNC, it's tearing up my heart. Und wenn euch das zu schmalzig ist, dann bitte, bitte, bitte stellt einen Teller unter eure Boxen oder macht das so wie in Franken. Ich sehe das bildlich gerade vor mir, dass irgendwelche OBs unten an den Kopfhörern angeklemmt sind, damit das Schmalz da nicht rausläuft. Aber egal, wir machen weiter.

Caught in the Act of Love. So heißt das Album. Am 1. Februar 1995 released worden. Musik aus Britisch-Niederlanden. Aus den Britischen Niederlanden? Naja, egal. Aus Großbritannien und aus den Niederlanden kommen sie. Love is everywhere. Und da wurde ich gerade gefragt, was ich zu essen hatte heute Abend. Also das sage ich nicht. Wirklich nicht. Ich kann nur eins sagen, da war viel Käse drauf zum Überbacken.

Everybody, Backstreet's Back. 1997, erschien am 30. Juni. Die Backstreet Boys, Everybody. Ach, wisst ihr was? Wir gehen nochmal zurück nach England. Das war doch eben so schön, oder? Genau, das ist Musik von Chess Hawks. Buddy Song, heißes Album, 1991 im Januar erschienen. Der einzig wahre. The one and only.

Chesney Hawks 1991, The One and Only. Aus Windsor in Berkshire, England kommt er her. Ein Jahr vorher war das Ding raus. Genauso hieß auch das Album, wie der Track Nothing Compares. Das ist Musik von Chipnotic. Und das ist sogar Musik aus Deutschland. Zwischen 90 und 93 haben die etliche oder ein paar Songs in den Charts gehabt. Hier ist Nothing Compares to You.

Ja, schönes Cover aus dem Jahre 1990. Nothing Compares to You. Wenn ich mich nicht irre, wirklich nicht irre, ich habe nicht nachgeschaut, ist das Original von Sinéad O'Connor. Nothing Compares to You. So, was soll ich sagen? Bevor wir hier ganz einschlafen, werden wir da doch noch mal ein bisschen erstmal schneller, was die BPM-Zahl angeht, oder? Ready. Come on, come on. 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Aus dem November 1995, Double Vision. Musik aus Spanien, Eurodance vom Feinsten, hier ist Nacken.

Was eine Stimme, Carol McCluskey. Safe Building 1995 hieß das oder heißt das Album, was Double Vision damals rausgehauen hat. Und das war eines der größten Hits von diesem Album und eines der größten Hits, die sie je hatte. Nacken. Richtig schönes Ding. Falls ich euch eingeschläfert habe, ihr werdet jetzt wach. Das ist, wie soll ich sagen, noch nicht Feierabend hier. Nein. Und das ganze Größte. Ja, ja. Wir hören auf zu klopfen. Wir fangen jetzt an zu schütteln oder ihr fangt an zu schütteln. Egal. Bring it!

0: jetzt auch eben aus Versehen mit reingelabert. The 740 Boys, das Shimmy Shimmy Shake. Genau so heißt auch das Album, 1994 erschienen. US-amerikanisches Dance-Projekt 1991 von Winston Rosa gegründet. Ja. Was soll ich sagen? Wir hauen noch mal ein paar Verbrauchertipps raus gleich. Und dann geht's weiter mit Musik aus Dänemark. Da waren wir noch gar nicht heute Abend.
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0: Genau, ich kenne einen, der muss so einen Stall ausmisten. Hier ist das Getrappel, Musik von Aqua. Ich frage mich gerade, was er mit Stall meint. Für Pferde oder, naja, egal.

aus dem 1997 erschienenen Album Aquarium. Mai oh Mai, von und mit Aqua, aus Dänemark kommen sie. Oder kamen sie, weiß ich nicht, keine Ahnung, ob es sie überhaupt noch gibt. Aber Sören Rastatt, Chris Noreen und René Diff haben das Ding produziert und geschrieben. Und damit haben wir mal wieder ein bisschen Musik aus Deutschland. März 1997. Hier ist Musik von

Aufgenommen wurde das ganze März 1997. Captain Jack, Eurodance Project, hier bei uns aus Deutschland. Auf dem Album Operation Dance ist das Ding 1997 allerdings erst erschienen. Ganz egal. 93 recorded, das ist das, was zählt. Und ebenfalls aus dem Jahre 93 kommt auch noch Musik aus Deutschland. Und zwar aus Frankfurt, ganz genau. Ein Song, den ich richtig geil finde eigentlich. Und Dezember 1993 ist das Ding auf dem Album Serenity erschienen. Von wem oder was rede ich? Ganz genau. Ich rede von Culture Beat. Here's Anything.

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so, ich hatte da eben gerade Kontakt mit meinem Nachbarn, mit dem lieben Thomas Flegel von den Retro-Charts. Ich soll alle Hörer schön grüßen. Er bereitet die Sendung für Donnerstagabend 20 Uhr jetzt vor. Sonst hätte ich ihn wahrscheinlich sogar noch live reingeschaltet hier. Musik von DJ Bobo aus der Schweiz. August 1999. Together.

Januar 1968. Hier ist er in Kolliken in der Schweiz im Kanton Aargau geboren. Peter René Baumann, so heißt er genau. Wir kennen ihn besser unter DJ Bobo. Aus dem Album Level 6 1999, Together. Was soll ich sagen? Am besten gar nichts, ich weiß. Ja, schöne Grüße Richtung Norden in Süddeutschland damit. Der Hosenträger ist mir abgerissen, oder wie war das so schön? Ja, irgendwas war da. Das ist Musik, ebenfalls aus Deutschland. Musik von K2 oder K2. Musik aus Bayern. Und das Ding heißt ganz genau...

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3: Produziert von Klaus Munzert. Gesungen von Nina Pöten und dem Rapper Martin Pelz. Hier bei uns aus Deutschland. Böse Zungen behaupten wirklich, die kommen aus Bayern. Aber gut. Egal. So, anderthalb bis zwei Titel haben wir noch bis zur 9 Stunden. Wir machen jetzt weiter mit Musik. Wo kommen die her? Warte. Ich muss mal eben, die kommen auch aus Deutschland. Mein Gott, habe ich ein gutes Händchen heute. Ach ja, November 1993, Musik von Loft. Wake the World heißt das Album, hier ist Hold On. Und danach gibt's noch ein bisschen was Ruhigeres von M. People. Und dann starten wir in die neue Stunde Music Just for Fun am heutigen Abend.

Musik aus dem September 1993. Loved, hold on. Ich spiele es noch kurz ein, es wird nicht ganz ausgespielt. Ebenfalls aus dem Jahre 93, Musik von M. People. Dann starten wir in die zweite Stunde. Hier ist Moving On Up. Und in der zweiten Stunde ist nichts mit Schlafen, garantiert nicht. Music Just for Fun am Dienstagabend. Schönen guten Abend.

0: Also ich muss gestehen, bei dem Ding habe ich eben sogar die Kopfhörer abgesetzt. Und richtig schön die Lautsprecher aufgedreht hier. Musik einer der beiden aus dem Jahre 2000, die ich dabei habe heute Abend. Aus dem Jahre 2002. Charlie Lonois and Mental Theo, das sind Star Splash. Aus dem Album Here We Go Again aus dem Jahre 2002. Ganz genau so ist das. Wir haben jetzt nochmal eine kleine Überraschung für euch. Wenn da gleich ein bisschen Werbung kommt, dann ist es gut für uns, schlecht für euch, ich weiß. Aber danach geht's weiter mit 90er und zwar aus dem Jahre 92. Moon Spirits heißt das Album.
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Ebenfalls Musik aus Deutschland. Wie ich eben schon sagte, Moon Spirits 1992, das Album. Das ist Musik von Dance to Trance. Mit wem waren sie noch verbandelt? Genau, Jam and Spoon, da kommen die auch mit her. Dance to Trance, Power of American Natives.

ob ihr es mir glaubt oder nicht, aber das ist Eurodance aus Schweden. Leila Kay, September 1971 in Göteborg geboren. Richtig heißt sie Leila El Khalifi. Sie ist schwedische Popsängerin und marokkanische Abstammung. Und ich glaube, das Ding ist damals in den Clubs, egal jemals, wo ich gewesen bin, überall rauf und runter gelaufen. Open Sesame. Genau, eat there, eat this, mir egal. Musik, wir machen weiter in Deutschland. Free. Und dieser gute Mann heißt Orhan Terzi mit bürgerlichem Namen, ist türkischer Abstammung, Eurodance aus dem Jahre 1994. Falsch, 97. Wer lesen kann, ist klar im Vorteil. Das Musik von DJ Quicksilver. Free.

DJ Quicksilver AK Orhan Terzi, 1964 in Istanbul geboren. Neben Bellissima und einige andere Sachen, die er noch richtig weit oben in den Charts hatte, ist er das genauso ein Burner. Free. So, dann bin ich mal gespannt, ob ihr die nächste Scheibe auch noch kennt hier. Ja, ist gut. Musik aus dem Jahre 94, das ist...

Also ich bin gerade wieder positiv überrascht und erstaunt, wie viel deutsches Dancefloor es damals gab. Genau wie die Scheibe hier aus Frankfurt 1994. Das ist nicht Omen 1, nicht Omen 2, nicht Omen 3. Nein, Omen, the story continues. 1994, Magic Affair in the middle of the night. Mike Stab, die Sängerin Franca Morgano und der amerikanische Rapper, wie heißt er noch? Bernal Keys, genau, so heißt er. Wir bleiben aber in Deutschland und zwar gehen wir da, ich weiß gar nicht, irgendwo die Ecke da unten hier, wo kommt denn der jetzt her? Speyer? Naja, egal. Masterboy, kennt jeder? Heute nennt er sich Clubbing Man, das war er damals unter Masterboy, August 1994. Das ist Musik von Tommy Schnee und Trixie Delgado.

So, Heiko, man muss auch mal das Mikrofon aufmachen, wenn man reden will. DONS, das heißt Designer on Sound. Mit bürgerlichem Namen heißt er Oliver Gödecke. Ach, hier aus Deutschland kommt er. Das Ganze ist am 20.07.98 veröffentlicht worden. Ist nirgendwo auf dem Album erschienen. Aber featuring Technotronic aus Belgien, die das Original geschraubt haben, natürlich Pump Up the Jam. Resident war er oder ist er sogar noch, ich weiß es gar nicht, auch bei der BBC in London, ganz genau. Also, ja, der hat was draus gemacht. Weiter geht's, 21 Uhr und, achso, genau, das wollte ich ja nicht sagen, das wollte ich nur denken, sonst heißt es wieder, ich will eine Morgensendung machen. Nein, das will ich nicht und schon gar keine blaue. Sarkasmus aus, das ist Musik aus den Niederlanden. Also hier, ne, ihr wisst ja, hier aus Holland, ne? Wer dreimal durch die Prüfung fällt, der kriegt ein halbes Nummernschild. Genau, das sind die Wenger Boys. Ja, wir mögen es einfach zu feiern. Ist einfach so. 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
2: The Banger Bus was coming. Ganz genau, we like to party, so heißt das Ding. Ah, schönes Ding. Über 5 Millionen Alben haben die damals in den 90ern und Anfang der 2000er rausgehauen und verkauft. Das ist Wahnsinn eigentlich, oder? Ich sag mal, egal, wir machen weiter mit dem Track aus dem Jahre 94, Sex and Violins heißt das Album, im November erschienen. Und damit schöne Grüße in meine Nachbarschaft an den Thomas, der gerade noch an die Sendung für Donnerstag seinen Retro-Charts schraubt.
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2: Genau, ebenfalls Musik aus Schweden. Das ist Musik von Rednecks. Der alte Opa in der Eiche, ganz genau. Old Pop in an Oak.

November 1994. Musik von Rednecks aus Schweden. Country Dance nennt sich das Ganze offiziell. Und die haben sogar noch mehr verkauft an Schallplatten als damals die Wenger Boys. Ganz genau. Die haben über 10 Millionen verkauft hier. Und die sind bis heute immer noch live auf den Bühnen aktiv. Das ist Wahnsinn eigentlich. Muss ich mal ganz ehrlich sagen. Bei dem nächsten Track weiß ich hundertprozentig, dass zwei Leute ganz, ganz, ganz laut mitsingen werden. Ja, der eine kommt aus dem Millertal, die andere aus Franken, aber egal. Die Augsburger Puppenkiste oder wie wir hier sagen, die Pupsburger Augenkiste.

brüllt, heißt das Album. Eine Insel, mehr sage ich nicht. Auf geht's!

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1: Das ist ein wundervolles Thema für eine Ballade.

0: So, Feierabend, immer.
1: So, Feierabend ist hier noch gar nicht. Nein, wir haben noch 21 Minuten. Aus dem tiefsten Süden gehen wir in den höchsten Norden. No time to chill. Transforming.

0: Release am 8. Juni 1998 auf dem Album No Time to Chill. Ashby Baxter mit Scooter, How Much is the Fish? Wie kommt man eigentlich auf solche Namen? Was kostet der Fisch? Ich weiß, es ist... Es ist einfach nur, grandios. Ich weiß es nicht. Was soll ich da noch groß zu sagen? Musik aus Deutschland kann aus den 90ern wirklich so vielfältig sein. Und dass die nächste Scheibe auch hier in Deutschland produziert und aufgenommen wurde und das sogar von einem deutschen DJ kommt, das wussten von euch garantiert auch die wenigsten. April 1997.
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0: Genau, DJ Rost Rodriguez heißt er. Dritte Singleauskopplung aus dem Debütalbum It's My Life. Das Album 1997 veröffentlicht. Internationaler Hit geworden und das ist Sash. Ecuador!

uns in Deutschland, hat es mit dem Track in die Top 10 geschafft in den deutschen Charts. Erfolgreicher war er noch in Flandern mit Platz 1, Rumänien, Schottland sowie Amerika und in den kanadischen Dance Charts hat er es auch geschafft, ganz genau. Sash, Ecuador, Musik aus Deutschland und der nächste Titel dreht das Innere nach außen und ich habe da so einige Kandidaten, bei denen ich das eher gestern als heute machen möchte, aber was hält mich davon ab, wurde ich gefragt, das Strafgesetzbuch, ganz genau, Lady Violet, Inside to Outside. Ist nie auf dem Album erschienen, das ist eine EP, 1999 erst veröffentlicht. Francesca Messina, 1972 in

Und so klang damals Italo aus den 90ern, 1999, Lady Violet. Inside turning to outside. So, wir fahren jetzt mal ganz ein bisschen runter, weil wenn ich so auf den Tacho gucke, ist gleich Schulz. Ja, der Server und die nachfolgenden Sendungen sind gnadenlos. Letzte Scheibe kommt aus Belgien. Na gut, sie kommen aus Deutschland und Belgien.

0: Technotronic.
1: Los geht's. Get up.

Tja, ich glaube, die meisten von euch wissen, was das bedeutet jetzt. Die Sendung ist nahezu am Ende heute Abend. Und ich sage Dankeschön, Dankeschön, Dankeschön fürs Einschalten, fürs Zuhören und fürs Buchen der Sendung. Ich glaube, wir haben roundabout 50 Stationen, wo die Sendung heute Abend live übertragen wird. Samstagabend ab 18 Uhr gibt es die Wiederholung, soweit ihr Bock habt oder das nicht passt, egal. Aber ich finde es schön, dass ihr zugehört habt. Wie geht's heute Abend weiter? Schaut einfach in die Sendepläne eurer Lieblingsradios. Da wird es nach 22 Uhr garantiert noch irgendwas geben. Ansonsten, morgen Abend ist das Bergfest wieder aktiv. Donnerstagabend ab 20 Uhr die Retro-Charts mit meinem Nachbarn Thomas Flegel. Freitagabend ab 18 Uhr gibt es das Wochenende mit Sabine. Samstagabend, was war da denn noch? Keine Ahnung. Ach ja, genau, neue Sendung bei mir. The Heart of Country ab 14 Uhr, ganz genau. Dann gibt es noch ab 15 Uhr Fußball und ach, da haben wir so viel drinne. Sonntagmorgen ist er nochmal wieder aktiv, der Wachermacher mit Andreas. Montag Jack mit den Kult 80ern, 22 Uhr der Sascha mit den Chartbreaker. Dienstagabend wahrscheinlich dann wohl ich schon wieder. Ich sag Tschüss und Bye-bye und verabschiede mich mit einem 2000er, ganz genau aus dem Dezember 2000. Ja, war das schön. Musik aus den Niederlanden ist das. Ein bisschen heftiger, aber egal. Die Nachfolgesendung sollen was draus machen. Tschüss und bye-bye. Bis nächste Woche. Liberté! Ich gehe jetzt feiern. Ich mache mir ein Bier auf. Und genieße den Feierabend. Bis nächste Woche. Tschüss und bye-bye. Sagt aus dem hohen Norden aus der Nähe von Hamburg aus Winsen. Hallo, der Heiko.

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1: Im Studio Dirk Justus, schönen guten Abend. Tobias Rausch ist der erste AfD-Landtagspräsident in Deutschland. Er wurde jetzt im Parlament in Sachsen-Anhalt gewählt. Nicht nur die AfD hatte für Rausch gestimmt, auch Vertreter aus anderen Parteien hatten dafür gesorgt, dass der 35-Jährige auf die nötige Mehrheit kam. Unionsfraktionschef Thorsten Frey sagte zu dem Ergebnis:
2: Die Tatsache, dass der gewählte Landtagspräsident 4 Stimmen mehr bekommen hat als AfD und BSW Mitglieder im Parlament haben, das gibt Anlass zu allergrößter Besorgnis.
1: Mit Hans-Thomas Zillschneider stellt die AfD auch einen Landtagsvizepräsidenten. Ex-Geheimdienstchef August Hanning soll Geheimnisse für Aserbaidschan beschafft haben, das berichtet der Spiegel. Er soll von seinem früheren BND-Büroleiter geheime Infos bekommen haben. Die Bundesanwaltschaft ermittelt gegen Hanning unter anderem wegen des Verdachts des Landesverrats. Ein gigantischer Eisklotz und Botschaften aus dem All. Dafür gibt's dieses Jahr den Physik-Nobelpreis für den belgisch-amerikanischen Astrophysiker Francis Hulson. Mit Hilfe von Gletschereis am Südpol weist er extrem seltene Teilchen aus dem Kosmos nach. In Deutschland sind Inlandsflüge in den letzten Jahren teurer geworden, damit einzelne Gegenden auch in Zukunft mit dem Flieger angebunden sind, fordert die Branche mehr Unterstützung. Vom Bundesverband der deutschen Fluggesellschaften heißt es, Regionen und Länder könnten bestimmte Flugverbindungen subventionieren. München möchte Olympia zusammen mit Kiel als Segelstandort zurück nach Deutschland holen und bekommt dabei Konkurrenz aus 6 Ländern. Einzelheiten von Fabian Hoffmann.
3: Das IOC hat jetzt die Kandidaten für die Spiele 2036 bekannt gegeben. Neben Deutschland mit München als Bewerberstadt sind außerdem noch Südkorea, Südafrika, Indien, die Türkei, Katar und Ungarn dabei. Im Frühling entscheidet das Internationale Olympische Komitee, welche Bewerber in die nächste Runde einziehen. Die finale Entscheidung fällt dann in 3 Jahren. Wenn es 2036 nicht klappt, will sich Deutschland mit München auch für 2040 und 2044 bewerben.
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4: Mit KI-Support. Viele Wolken gibt es im Norden, dazu kann vereinzelt mal etwas Regen runterkommen. Sonst bleibt es oft klar und später bildet sich hier und da auch Nebel. Die Temperaturen sinken in der Nacht auf 14 bis 5 Grad. Morgen startet es stellenweise neblig, danach wird es meist freundlich, später kommen aber wieder mehr Wolken rein und ab und zu ein bisschen Regen. Maximal bis 26 Grad.
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